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1: Es ist 6 Uhr am Abend und das ist die Politur vom 9. Juni. Am Mikrofon ist der Domi und mit mir im Studio Noemi.
2: Hallo.
1: Hallo. Und in der nächsten halben Stunde beschäftigen uns die folgenden Themen. Erdrutsch im Töstal. Ein beliebter Wanderweg ist vorerst blockiert. Angriff auf den Libanon. Israel eskaliert die Lage im Nahen Osten weiter. Und schwarze Lebensrealitäten in der Schweiz. Noemi hat geredet mit der Sozialwissenschaftlerin und Aktivistin Danielle Isler. In Winterthur ist ein umstrittenes Bauvorhaben am oberen Deutweg ein entscheidender Schritt weitergekommen. Die Gruppe von Anwohnenden, die sich gegen den Bauplan gewehrt haben, hat ihren Rekurs zurückgezogen. Ausschlaggebend war vor allem das finanzielle Risiko vor einer Niederlage vor Gericht. Im Fall einer Niederlage hätten die Kosten in der Grössenordnung von 10'000 Franken entstehen. Damit ist jetzt der Weg frei für ein umfassendes Entwicklungsprojekt auf dem Areal zwischen Eishauen und den angrenzenden Wohnquartieren. Geplant sind unter anderem die Aufstockung von bestehenden Gebäuden, wo künftig rund 117 Unterkünfte für SportlerInnen sollen entstehen. Zusätzlich ist auf der gegenüberliegenden Strassenseite ein markanter Neubau vorgesehen, ein rund 40 Meter hohes Gebäude. Im unteren Bereich von dem Hochhaus sollen verschiedene Sport- und Trainingsräume untergebracht werden, zum Beispiel für Kampfsport oder Akrobatik. In den oberen Etagen sind Flächen für Gewerbe- oder Bildungsprojekte vorgesehen. Parkplätze sollen in eine unterirdische Einstellhalle verlegt werden. Und zwischen den Neubauten ist außerdem ein multifunktionaler Platz für Veranstaltungen geplant. Die Stadt Winterthur und ein privater Grundeigentümer haben das Projekt gemeinsam entwickelt. Das Stadtparlament und die zuständige kantonale Behörde haben die planungsrechtlichen Grundlagen schon vor längerem genehmigt. Die Anwohnenden haben sich insbesondere wegen der baulichen Dichte und der Veränderung des Quartierbilds zur Wehr gesetzt. Aber mit dem Rückzug des Rekurs sind jetzt die rechtlichen Hürden gefallen. Im Töstal bleibt ein beliebtes Ausflugsziel weiterhin nur eingeschränkt erreichbar. Im Gebiet oberhalb von Bauma hat ein Erdrutsch erhebliche Schäden an einem Wanderweg verursacht. Dabei ist eine Brücke aus ihrer Verankerung gerissen und talwärts verschoben worden. Zusätzlich sind entlang vom Weg beschädigte Treppenanlagen und freiliegende Leitungen sichtbar worden. Besonders betroffen ist die Verbindung zum Hagherenloch, einer bekannten Höhle mit Wasserfällen und Grillstellen, wo vor allem bei Schulklassen und Wandergruppen aus der Region beliebt ist. Der direkte Zugang von Bauma aus ist zurzeit nicht möglich und der betroffene Abschnitt bleibt voraussichtlich bis mindestens Ende Jahr gesperrt. Die zuständigen Behörden arbeiten an einer Ersatzlösung für die kaputte Brücke. Geplant ist ein deutlich robusterer Neubau. Aufgrund der Grösse, der technischen Anforderungen und dem aufwendigen Bewilligungsverfahren verzögert sich aber die Umsetzung. Bis zur Fertigstellung bleibt der Zugang also unterbrochen. Ein Zugang über alternative Routen, zum Beispiel vom Sternenberg aus, ist aber grundsätzlich möglich. Auch die Wanderweginformationen in digitalen Karten sind zwischenzeitlich unvollständig gewesen, darum hat dann die Sperrung vor Ort zum Teil zu unangenehmen Überraschungen geführt. Mittlerweile ist die Wegsperrung aber offiziell signalisiert. Wie der Tagesanzeiger heute meldet, stehen für Wandernde aus Ausweichmöglichkeiten Routen durchs Töstal zur Verfügung, zum Beispiel über den Hundskille oder entlang vom Lettenbach. Diese Alternativen bieten aber ein bisschen weniger landschaftliche Höhepunkte als der gesperrte Abschnitt mit der Höhle und dem Wasserfall. Vor dem G7-Gipfel im französischen Evian, nahe an der Schweizer Grenze, kommt es in der Region Genf zu erheblichen Vorbereitungen und Einschränkungen, besonders im Detailhandel und im Gewerbe. SRF berichtet, wie zahlreiche Geschäfte in der Stadt Genf und Umgebung ihre Schaufenster mit Holz- und Schutzkonstruktionen sichern. Hintergrund ist die Sorge vor möglichen Sachbeschädigungen im Zusammenhang mit den angekündigten Protesten rund ums Treffen von der G7, also der grossen 7 Industrienationen. Nachfrage nach so Sicherungen ist inzwischen so hoch, dass viele Schreinereien an ihre Kapazitätsgrenzen stoßen und zum Teil nicht mehr genug Material verfügbar ist. Die Schutzmassnahmen sind aufwendig und teuer. Je nach Objekt bewegen sich Kosten pro Geschäft im Bereich von mehreren 1'000 Franken bis hin zu 5-stelligen Beträgen. Gleichzeitig bleibt unklar, wie stark sich die Situation tatsächlich auf den Umsatz der betroffenen Betriebe wird auswirken. Viele rechnen mit spürbaren Einbußen während der Gipfelwoche. Neben den privaten Sicherheitsmassnahmen laufen auch staatliche Vorbereitungen auf Hochtouren. Der Bund hat temporäre Grenzkontrollen im Raum Genf beschlossen. Die gelten rund um die Zeit des Gipfeltreffens und sollen mögliche Störungen im grenzüberschreitenden Verkehr verhindern. Zusätzlich werden Polizei und Armee mit mehreren 1'000 Einsatzkräften zusätzlich unterstützt. Die Behörden verweisen auf frühere Gipfeltreffen in der Region, wo es zu Sachbeschädigungen und gewaltsamen Zwischenfällen kam. Entsprechend hoch ist die Sicherheitsstufe im gesamten Grenzgebiet. Der G7-Gipfel selber, der findet vom 15. bis zum 17. Juni statt. In der letzten Woche ist die Mobilisierung gegen das Treffen von den Staats- und Regierungschefs deutlich angewachsen. Kritik ist simpel. Das Treffen ist ein Forum der wirtschaftlich dominierenden Staaten und dient vor allem der Durchsetzung von ihren Interessen. Bestehende globale Ungleichheiten werden tendenziell verstärkt, wirtschaftliche und geopolitische Machtverhältnisse zementiert, währenddessen die drängenden Probleme, wie zum Beispiel die ökologische Krise, also Gipfeltreffen kaum thematisiert werden. Im Südlibanon sind bei israelischen Luftangriffen Schäden an einer archäologisch bedeutenden Stätte in Tyros entstanden. Die Anlage zählt zum UNESCO-Welterbe und gehört zu den wichtigsten historischen Ausgrabungsstätten der Region. Nach Angaben aus dem Umfeld der lokalen Behörden ist unter anderem der Eingangsbereich der Anlage beschädigt worden. Außerdem seien Strukturen und antike Bauelemente wie Säulen, Mosaik und Ähnliches in Mitleidenschaft gezogen worden. Auch Verwaltungsgebäude auf dem Gelände seien betroffen. Fachleute reden von teils schweren Auswirkungen auf die Substanz dieser historischen Stätte. Die genaue Schadensaufnahme gestaltet sich schwierig, weil das Gebiet weiterhin als sehr unsicher gilt und ExpertInnen nur eingeschränkt Zugang haben. VertreterInnen von der libanesischen Kulturbehörde warnen vor weiteren Risiken für das kulturelle Erbe und appellieren, historische Städte im Konfliktgebiet zu verschonen. Die Stadt Tyros selber gehört zu den ältesten besiedelten Orten im Mittelmeerraum und hat eine lange Geschichte von phönizischer, römischer und auch späterer Besiedlung. Die Ruinen gelten als bedeutendes Zeugnis von dieser Entwicklung und sind international geschützt. Die jüngsten Ereignisse reihen sich ein in eine Serie von Angriffen im Süden des Landes, wo es seit Monaten immer wieder zu militärischen Eskalationen zwischen Israel und der Hisbollah kommt. Und dabei sind neben militärischen Zielen eben zunehmend auch zivile Infrastruktur und kulturelles Erbe betroffen.
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3: Ja, ich weiss nicht, ob das Wissen ein bisschen traurige Wetter erträglicher macht, aber wir befinden uns in einer meteorologischen Singularität, die wegen dem Klimawandel immer unwahrscheinlicher wird. Die sogenannte Schafskälte ist, ähnlich wie das Weihnachtstauwetter oder die Eisheiligen, eine Wetterlage, die man eben bestimmten Zeitabschnitten im Jahr zuordnet. Und Mitte Juni gibt es in Mitteleuropa recht oft einen Kälterückfall mit überdurchschnittlich viel Niederschlag, eben die Schafskälte. Darum ist es auch heute im Verlauf des Tages nur knapp 17 Grad warm geworden und sehr trüb und nass geblieben. Auch morgen sieht es ähnlich aus. Dort steigen Temperaturen sogar nur auf 14 Grad und man muss wieder den ganzen Tag mit Regen rechnen. Erst am Donnerstag wird die Luft wieder trockener und am Freitag nähert sich dann ein Hochdruckgebiet, das auch ein bisschen wärmere Luft in die Schweiz bringt. Darum wird es dann aufs Wochenende hier auch wieder über 20 Grad und sonnig.
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1: Ja, und jetzt kommen wir zum Schwerpunkt der heutigen Sendung. Und da blicken wir auf schwarze Lebensrealitäten in der Schweiz. Noemi hat geredet mit der Sozialwissenschaftlerin und Aktivistin Danielle Isler.
3: Im Rahmen des Afro-Pfingsten-Festival 2026 habe ich eine Panel-Diskussion zum Thema «Vom Schwarzsein – schwarze Lebensrealitäten in der Schweiz» besucht. Moderiert wurde ist das Panel von Danielle Isler, sie ist Sozialwissenschaftlerin und promoviert aktuell zu der Konstruktion von rassifizierten und exkludierenden Räumen in Postapartheid Kapstadt. Vor der Panel-Diskussion hat Danielle noch einen kurzen Einführungsvortrag gehalten, in den hören wir jetzt rein.
4: Zu mir, einfach damit ihr wisst, ganz, ganz kurz, ich bin aus Zürich, ich bin im Zürcher Unterland aufgewachsen, in der Nähe von Winterthur tatsächlich, darum kenne ich das Afro-Pfingsten-Festival schon seit sehr lange. Ich kam immer her mit meinen Eltern, schon wirklich, als ich ganz, ganz klein war. Genau, und ich habe dann in Zürich studiert, Ethnologie, ich hatte noch Nebenfächer Philosophie und Humangeographie. Genau, ich promoviere an der Universität Bayreuth und ich sollte dieses Jahr dann auch tatsächlich abschließen, also verteidigen. Und ich bin dort Teil einer Arbeitsgruppe, die nennt sich Anthropologie globaler Ungerechtigkeiten. Das heißt, es sind ein Pool von mehreren Menschen, DoktorandInnen, aber auch PostdoktorandInnen, unter anderem Professorin, die sich Professorin Schramm nennt. Und dort gibt es, also jede Person untersucht, ein Thema zu globaler Ungerechtigkeiten, wie ein Kastensystem und Race. Oder ja, ganz viele Dinge, oder Genozid in Namibia. Oder mein Thema handelt eben von räumlicher Ausgrenzung im Postapartheid Kapstadt. Genau, und aufgrund meiner Ausbildung, eben ich habe ja noch African Studies studiert im Master und in Basel. Und ich bin da, ich hatte auch die Ehre jetzt mehrmals bei der UN Working Group of Experts on People of African Descent. Also das ist ein UN-Organ, das sich eben um solche Themen wie Wiedergutmachen von Versklavung oder was erleben schwarze Menschen weltweit oder Menschen afrikanischer Herkunft. Und dort durfte ich schon mehrmals als Panelistin oder Expertin eingeladen werden und genau. Und ihnen auch helfen zu Studien zu Rassismus in der Schweiz und so weiter. Sonst bin ich noch Dozentin und sehr aktiv in der rassismuskritischen Bildungsarbeit, weil ich das sehr, sehr wichtig finde, nicht nur in dieser Bubble zu bleiben, so an der Uni, sondern wirklich eben hier, wie das Afro-Pfingsten-Festival, diese Themen auch hier anzusprechen, also in Schulen oder in Institutionen wie Jugendheimen und so weiter und so fort. Und ich liebe die Kunst, Musik und Literatur.
3: Nach einer kurzen Vorstellung von der weiteren PanelistInnen gibt es noch eine kurze Einführung ins Thema.
4: Toni Morrison, beispielsweise, vielleicht kennt ihr sie, eine Afroamerikanerin, sie war Dichterin und Poetin und Schriftstellerin. Genau, sie schreibt, er kann den Weißen existieren, ohne dass es Unterdrückung gibt oder eine theoretische Form von Unterdrückung. Das heißt, ist Weißsein eigentlich immer abhängig von, ich weiß nicht, von Status oder von Supremacy. Das heißt, Weißsein kann nur existieren, wenn es irgendwelche Menschen oder Systeme gibt, die runterliegen. Das ist ihre philosophische Frage. Es gibt auch ganz viele Menschen, die darüber schreiben, die sich eben mit dem Thema auseinandersetzen. Und Sarah Ahmed, sie sagt eigentlich ganz klar, wir leben in einer Welt, die weiß ist oder weiß gemacht wurde. Also der Kolonialismus hat dazu geführt, dass Weißsein, also weiße Menschen, weiße Ideologien, weiße Moralvorstellungen, alles, was irgendwie mit Weißsein zusammenhängt, willkommener ist. Nicht nur einfach willkommener, sondern auch positiv konnotiert. Das heißt, es ist gut, dass du, ich weiß nicht, Französisch sprichst, aber wenn du Tamilisch sprichst, ist so, ja, okay, gut, du kannst diese Sprache. Aber also alles ist wie irgendwie einfach positiv gesehen. Eben, es heißt, es handelt sich eben dann auch um eine Welt, wenn das so ist, wie Sarah Ahmed das radikal sagt, dann ist ja das alles, was nicht weiß, ist negativ konnotiert, ist erstens, aber auch nicht willkommen ist. Das heißt, ja, People of Color, Persons of Color, schwarze Menschen, also wir müssen uns wie irgendwie anpassen in diese weiße Welt oder irgendwie unseren Weg finden, irgendwie uns rechtfertigen. Sarah Ahmed sagt auch, es ist, als würden wir to apologize to exist, So, als würden wir uns entschuldigen, dass es uns gibt. So, entschuldigen, dass es mich gibt, aber ich bin trotzdem ein Mensch, weil ich kann so, ich kann Deutsch, ich kann wie auch immer, ich weiß, ich kenne die Regeln. Es ist, als würde man sich entschuldigen für sein Sein. Und dieses Sein kann man nicht überall zeigen. Genau, das ist so ihr Argument. Und ja, es ist immer schön zu sehen, ja, die Welt ist so schlimm, aber wir dürfen nicht vergessen, die Schweiz ist auch dieser Welt. Also wenn Sarah Ahmed sagt, die Welt ist weiß, ist ein radikales Argument so, dann ist die Schweiz auch nicht, ist da nicht davon ausgenommen. Also das heißt, soziale Räume in der Schweiz können auch geweist werden. Genau, es gibt Dinge, die eben dazu führen, dass schwarze Menschen beispielsweise denken, hey, ich fühle mich nicht wohl oder ich muss mich irgendwie anpassen oder irgendwann, hier, heute geht es mir nicht gut, ich gehe nicht hier hin und so weiter. Genau. Ja, das heißt eben, schwarz sein oder schwarzer Mensch in dieser Welt zu sein, ist eigentlich wie mit Widerstand verbunden oder einfach mit Schwierigkeiten oder wie auch immer man das benennen will.

0: wie steht das in Verbindung mit Blackness oder Schwarzsein? Und Poshapara Kapstadt ist ja sehr interessant, dass es immer noch sehr segregiert ist, also, das ganze Land. Aber Kapstadt ist ja jetzt noch segregierter als während der Apartheid. Das ist auch noch sehr interessant. Natürlich auch wegen Gentrification, aber auch ganz viele europäische Menschen, die dort investieren etc. Und ich will eigentlich erforschen, wo ist das und woher weißt du, dass du nicht willkommen bist und woher weißt du, dass zum Beispiel ein Space, ein White Space ist oder ein gewisser Raum ist, den ich jetzt nenne. Und das ist eigentlich wirklich das, was mich mega interessiert. Und natürlich geht es natürlich auch darum, was macht das mit dir? Der räumliche Ausschluss oder ja, was macht das mit einem?
1: Auch vor Ort
0: geforscht? Ah ja, genau. Also ich bin Ethnologin. Ich hatte zwei Aufenthalte gehabt, damals für ein Praktikum, 3 Monate, bis dann Covid gekommen ist. Und dann die richtige so quasi Feldforschung habe ich dann im 22 gemacht. Also ich habe mega lange warten wegen Covid und so, bis ich wieder gehen konnte. Weil ich forsche zu sozialen Räumen und ich musste genau warten, bis es Kapstadt so ist, wie es vor Covid war, bis ich dann wieder forschen. Und darum bin ich dann dort nochmal gegangen für 9 Monate. Genau, so ist es gewesen.
1: Und wie war das für dich gewesen, so dort vor Ort zu sein?
0: Ich bin eine schwarze Person. Also ich identifiziere mich als schwarze Person, als Afro-Schweizerin, als Afro-Bärin etc. Aber ich bin jetzt gleich nicht, ich bin nicht Black South African. Das ist wichtig, oder? Es gibt ja viele Formen von Schwarzsein. Ja. Und bei mir speziell ist, in meiner Forschung war es eben auch speziell, dass ich meinen schwarzen Körper auch als Forschungsobjekt gebraucht habe, benutzt habe, um eben genau die Räume zu verstehen. Ja. Also ich bin extra eben in einen Raum, zum Beispiel in einen Café gegangen, wo all meine Interlocutors, also Interviewpartnerinnen und Leute, mit denen ich zusammengearbeitet habe oder geforscht habe, wo mir sagen, hey, schau, Danielle, das Kaffee ist mega ein gewisser Raum. Da wirst du nicht bedient als schwarze Person, da musst du mega lange warten, da schauen sie dich komisch an oder wie auch immer. Da bin ich nicht hin, um es auszuprobieren, so quasi, um es zu testen. An meinem Körper, oder? Ja. Und es geht auch so ein bisschen Richtung von Ethnomethodologie, von Garfinkel. Und also Action Research, genau. Und das ist eben auch mein Argument. Ja. Ich muss gar nichts machen. In diesem Raum, also in dem Kaffee, nur schon meine Präsenz als Konsumentin ist schon radikal und disruptive, also stört den Raum. Ja. Und im Garfinkel, in der Ethnologie war es wie, Störung wird irgendwie angebracht durch irgendwie Schreien oder wie auch immer. Oder, also sonst irgendwie die Störung reinzubringen. Ja. Aber mein Argument ist, hey, nur das, wir sind einfach dort sein, einen Kaffee nehmen, oder einen Macchiato bestellen oder ein Buch lesen in einem gewissen Park oder so, ist schon radikal, ist schon eine mega Störung in diesem Space. So.
1: Ja. Genau. Du analysierst ja eben Kapstadt, du siehst aber vielleicht auch Parallelen mit der Schweiz oder Zürich oder Winterthur.
0: Es ist eben auch wichtig, immer eben bei der Übersetzungsarbeit immer in die Geschichte anzuschauen. Oder? Ja. Südafrika hat eine wirklich spezifische Geschichte, oder? Mit Kolonialismus, Versklavung, Apartheid etc. Also es ist nicht, das kann man nicht mit der Schweiz 1:1 übersetzen, aber gleich, wir leben gleich in einer strukturell rassistischen Welt. Und ich würde sagen, Sarah Ahmed, die das sagt, also Kolonialismus made the world white. Also ich würde schon sagen, dass das entspricht. Also ich nehme ihre Linie so quasi. Aber es ist eine andere Form von Whiteness ist in der Schweiz. Wo jetzt nicht irgendwie historisch gesehen, rechtlich gesehen sind weiße Menschen, also im Gesetz sind sie höher gewesen, also im Gesetz sind sie geschützt, also sind sie Menschen als Menschen irgendwie klassifiziert gewesen. Also das ist eine andere Geschichte. In der Schweiz ist eine andere Geschichte, aber gleich ist das gleiche Selbstverständnis da, dass die Schweiz zum Beispiel weiße Menschen gehört, oder? Dass man sich jetzt als schwarze Person, als Person of Color erklären muss, woher bist du denn? Aha, oh, wieso kannst du so gut Schweizerdeutsch? Also wie selbstverständlich ist Schweizness in der Schweiz, also weiße, oder alles mit weiße sie in Verbindung stehen, oder? Dass man wie erklären muss, wieso man keine das Sandwich genommen hat oder irgendwie keine Ziegenkäse isst oder so oder Fladenbrot mitnimmt als das Neune mitnimmt und nicht irgendwie das, wo schweizerisch, also so kalt schweizerisch ist. Und da hat man auch Selbstverständnis, was Weisse bedeutet, und alle anderen müssen sich irgendwie einen Weg finden, um hineinzukommen.
1: Ja, du machst ja auch

0: Kunst und rassismuskritische so Bildungsarbeit. Wo ist für dich so ein bisschen die Grenze zwischen Politik und Wissenschaft? Oder ist deine Forschung quasi auch politisch?
1: Ich würde da auch Feministinnen da zitieren, also das Self, also die Sie ist eigentlich schon politisch, also, ja. Also ob du das Gefühl hast, du bist politisch oder nicht, also auch nichts machen ist auch politisch, auch, es ist auch richtig,
0: ja.
1: Genau. Ich würde sagen, es ist miteinander verbunden, ganz klar. Ich sage halt auch immer, also je mehr man weiss über ein Thema, desto mehr hat man dann natürlich auch Vokabular und man versteht Konzepte. Und desto besser könnte man eben auch dann auch Strategien finden, um etwas eben das zu dekonstruieren. Also das kann helfen. Ob das jetzt im Studium stattfindet, ob man sich dort weiterbildet oder wie heim, oder einen Podcast los oder so, oder etwas liest. Also ich glaube, es kann wie bewegen oder noch helfen, effizienter, schneller, besser. Ja, immer irgendwie eine gerechtere Welt irgendwie da gemeinsam zu erstellen. Darum glaube ich, ist das schon näher beieinander, aber ich glaube, es muss irgendwie ein Forschung, ein Doktoratsstudium sein, um irgendwie da Veränderung zu bewirken. Also das ist sehr wichtig.
0: Ja. Wir haben jetzt viel, also im Panel gehört über Rassismus in der Schweiz. Bist du trotzdem optimistisch für die Schweiz oder siehst du auch die vielen Probleme?
1: Also ich sehe ganz klar auch die vielen Probleme, aber ich glaube, wir müssen auch optimistisch bleiben, weil was bleibt uns sonst aus der Hoffnung, dass es sich hoffentlich verändert zu unseren Lebzeiten oder so. Und ich glaube halt, wie auch nichts machen kann eben auch, also ist nicht nur Violence, also sind wirklich negativ, also negativ konnotierte Handlung, sondern es kann eben auch dazu führen, dass man wieder zurückgehen, also regressiv, also Regression, also dass man wieder die gleichen Sprüche führen müssen wie in den 90er, oder 70er Jahren, 60er Jahren. Das heisst, wenigstens, wenn man etwas macht, also das ist jetzt meine Philosophie, wenigstens bleibt der Status quo, der vielleicht nicht okay ist und der nicht ideal ist. Wenigstens ist es noch so okay, keine Ahnung. Also jetzt nicht um zu sagen, jetzt heute ist perfekt, aber ich glaube, etwas zu tun ist mega wichtig. Und nichts machen ist wie Gefahr, dass man wirklich dann im Eil, also Eiltempo zurückgeht. Also wirklich backwards. Also wir sehen das ja in den USA oder in anderen Ländern mit Gesetzesvorlagen, wo man denkt, sorry, das ist, ich habe das Gefühl, es ist vorbei, Apartheid, das ist Versklavung, ist vorbei, haben wir gedacht, oder? Aber jetzt heutzutage sind wir noch gleich. Darum unbedingt, also wirklich Aufruf machen, alle, also ob du jetzt weiß bist oder schwarz bist, unbedingt etwas machen. Und jetzt gerade als schwarze Person, als Person of Color, die sieht, das bloße sieht in Existenz, ist eigentlich schon disruptive, also so eine Störung und es ist schon radikal und darum auch ein Aufruf an die einfach weiter sein.
0: Ja.
1: Genau.
0: Also wäre das auch so ein bisschen deine Message jetzt an unsere HörerInnen oder allgemein?
1: Absolut, also vor allem eben die Persons of Color, die schwarzen Menschen, hey, dass du den Mut hast, jeden Tag aufzustehen, dass dich irgendwo zu bewerben, wo du wahrscheinlich die einzige Person bist, die schwarz ist, dass du in die Schule gehst, dass du da einfach weitermachst, weiter bist, auch gleich in den Park gehst, gleich an den Spielplatz gehst oder so, das ist schon, hey, radikal Widerstand und darum, ja, weiter so, schau, dass du auch safer spaces findest, weil Rassismus macht etwas mit Menschen. Und an weiße HörerInnen, hey, Rassismus betrifft uns alle, sehr wichtig. Nichts machen ist auch etwas machen. Also untätig sein ist etwas. Und darum bitte, die neu selber wirklich erziehen, lesen die Sachen, reflektieren über die Sachen. Überlegt euch, was höre ich dann, was konsumiere ich etc. Auf welcher Perspektive wird das erzählt etc. Darum kann ich dem trauen, was sagt Statistik, was sagen die Studien und wie kann ich eigentlich auch die Welt ein bisschen besser machen, auch wenn es nur ein Moment ist, auch wenn es eine Person ist, die du überzeugen kannst. Genau.
2: Danke Daniel Isler für die wertvollen Einblicke und das spannende Gespräch. Mehr Infos zu ihren und kommenden Veranstaltungen findet man auf daniel-isler.com. Zusätzliche Ressourcen sind zum Beispiel das Buch «Living a Feminist Life» oder der Artikel «Phenomenology of Whiteness», beide von Sarah Ahmed, wo im Vortrag zitiert worden ist. Außerdem hat Daniel erst gerade einen Artikel im Zantro veröffentlicht mit dem Titel «Wenn dein Sein Fragen aufwirft und du dich für deine Existenz erklären und rechtfertigen musst». In dem bespricht sie Schwarze in der Schweiz nochmal konkret. Alle Ressourcen werden in der Beitragsbeschreibung verlinkt.
3: Das ist der Beitrag von Noemi, ein Gespräch mit der Sozialwissenschaftlerin und Aktivistin Danielle Isler. Und wie immer könnt ihr diesen Beitrag natürlich auch online nachhören.
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2: Und heute am 7:45 kann man ins Kino Cameo. Dort läuft nämlich gerade die Filmreihe Kate Blanchett, Queen der Verwandlungskunst. Wie es der Titel schon verratet, ist die der Schauspielerin Kate Blanchett gewidmet. Heute kann man den Film Notes on a Scandal schauen. Der ist aus 2006 und Kate Blanchett ist für ihre Performance sogar für einen Oscar nominiert worden. Sie spielt eine unkonventionelle Kunstlehrerin, die sich mit der unbeliebten Geschichtslehrerin Barbara anfreundet, bevor dann ein Geheimnis von der Kunstlehrerin zum Vorschein kommt, das ihre Karriere zerstören könnte. Der Film geht 92 Minuten und Tickets kosten 18 Franken oder 15 mit Legi oder Kulturlegi. Oder man kann, wie jetzt jeden Dienstag, ab 7:30 ins Stationsgebäude am Bahnhof Töss. Dort ist jetzt bis Ende September jede Woche Perronbar. Sonst ist nicht so viel los in Winterthur, aber... Vielleicht wird man bei dem Wetter auch lieber daheim bleiben und weiter Radio hören.
3: Ja, ganz genau. Unser Programm sieht nämlich sehr gut aus. Es geht jetzt zuerst weiter mit Musik a Gogo bis 7:30. Dann der Nerdfunk. Ab 8. dann Eclecticity. Ab 9. Night Flight. Und dann 11. wieder Musik a Gogo bis um Mitternacht. Dann könnt ihr die erste Wiederholung von aktueller Politur hören. Am 1. The Darkest Hour. Und am 2. eine Hörspielwiederholung. Und zwar Privatdetektiv Musil oder Musil. Schnee aus Kloten. Und dann am 4. die zweite Wiederholung von aktueller Politur. Der Morgomat gibt es am Morgen am 6. und wir hören uns dann wieder zur Politur am 6.
2: Genau, und bis dann. Einen schönen Abend.
3: Einen schönen Abend, ciao.
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Einen wunderschönen guten Morgen. Das ist der Morgenmat vom Mittwoch, am 10. Juni 2026. Die hört Radio Stadtfilter. Mein Name ist Ursi. Und ja, der Morgenmat wieder mal aus der Büchse, aus der Dose, ab Band, wie auch immer. Ich bin nicht live im Studio, aber das heisst nicht, dass denen gleichwohl ein Morgenmat auf die Ohren bekommt. Mit ganz einem Haufen guter Musik ausgewählt von unserer Musikredaktion und den Beiträgen aus den Redaktionen. Als nächstes dann am 4. ab 6. das Album von der Woche. Bis dann wünsche ich euch jetzt einfach mal ein gutes Verwachen, ein gutes Starten in den Tag. Schön, was der Radio Stadtfilter. Und ja, am 4. ab 6. hören wir uns wieder mit dem Album von der Woche, das heisst «Eis voll» übrigens. Und jetzt gibt es Musik.

macht. Aber es ist Volk mit einer anarchischen, intensiven Energie, die immer wieder ausbricht, ob bei der Band oder im Gesang von So Amba. Simon Thompson hat «Eyes Full» als Album von der Woche ausgewählt. Wir hören heute das Stück «Deren Street».

0: Morgenmatisch die Sendung, wo ihr hört, da bei Radio Stadtfilter. Ich hoffe, dass ihr bis jetzt gut in den Tag gestartet oder vielleicht liegt ihr noch im Bett und werdet erst gerade wach. Wie immer wünsche ich euch jetzt einfach mal guten Morgen. Ich hoffe, das Kaffee oder anderes Lieblingsgetränk ist in Griffnähe oder bereits in euren Hängen. Weiterhin gut in den Tag starten. Hier geht es jetzt weiter mit Musik bis zur vollen Stunde. Dann werfen wir einen Blick ins Wetter.
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1: Ja, jetzt ist Punkt 7 bei diesem Morgenmat an dem Mittwoch, am 10. Juni. Und der Vollstung ist ja ganz wichtig. Da gibt es das Wetter da bei Radio Stadtfilter. Es ist wie immer meteorologisch nicht besonders wissenschaftlich hergeleitet oder so. Das, ich schaue da einfach bei bekannten Wetter-Apps oben nach. Aber heute zum Wetter gibt es doch immerhin noch einen Fun Fact.
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1: Ja, weil gestern Mittag, am Mittag machen ja unsere Praktikantinnen das Wetter für High Noon. Und gestern habe ich gelernt, dass momentan die Schafskälte umgeht. Aber fangen wir zuerst mal ganz vorne an. Heute, es ist ein kalter Tag. Es ist wirklich frisch, für das es Anfang Juni ist. Wir befinden uns momentan um die 13, 14 Grad und es wird nicht mal, nein, noch kälter. 12 Grad. Und es wird nicht mal besonders viel wärmer. Heute Höchsttemperaturen 16 Grad und am Nachmittag dann auch wieder mit Regen. Und jetzt zurück zu der Schafskälte. Dem sagt man so, weil Schafe werden Anfang Juni geschoren, häufig. Und weil es dann eben häufig nochmal einen gewissen Kälteeinbruch gibt, dann friert es die armen Schäfli einfach relativ fest, weil es dann eben nur so kühl ist, wie es heute soll werden. Und darum sagt man den Kälteeinbruch im Juni die Schafskälte. Ich habe das nicht gewusst, ich habe etwas Neues gelernt, vielleicht ihr ja jetzt auch. Ja, und jetzt da in der 7. Stunde bei Radio Stadtfilter geht es folgendermaßen weiter in diesem Morgenmat. Wir hören am 4. ab 7. unsere Rubrik, das ist die Live-Session, dazu mehr irgendeine 4. Stunde. Den Rest der Stunde gibt es eine Haufen gute Musik von unserer wunderbaren Musikredaktion. Und ich bin ja heute nicht live im Studio. Die Wunder der Technik, das habe ich am Nachmittag vorher aufgenommen. Item, wie dem auch sei, es wird heute kalt, es wird regnerisch, legt euch ein bisschen warm an und nehmt den Regenschirm mit und lasst das Radiogerät laufen. Jetzt gibt es nämlich Musik und am 4. Tag hören wir uns wieder für die Rubrik.
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0: Es ist Viertelabend und das heisst, die Zeit ist jetzt also gekommen für unsere Rubrik. Und da gibt es sogar einen extra Jingle, wo ich ziemlich sicher bin, dass er neu ist. Lassen wir doch mal rein.
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0: Ende Mai waren Anger Management bei uns zu Besuch. Und wer hätte es gedacht, ihre Musik funktioniert nicht nur in dunklen Kauern, sondern auch bei diesen sommerlichen Bedingungen, die Ende Mai noch geherrscht haben. So können sie im August weitergehen. Die Musikfestwoche haben nämlich gerade bekannt gegeben, dass Anger Management dieses Jahr an der Windy Night wird spielen. Zum Einstimmen also Anger Management live auf dem Stadtfilter Balkon. Wir hören heute Trace the Cracks.
2: Schönen guten Abend, Winterthur. Wir sind Anger Management aus Winterthur. Wir spielen für euch ein paar Songs aus dem kommenden Album, aus dem schon erschienenen Album Anger is Eternal. Und der nächste Song ist auch drauf, der heisst Trace the Cracks.

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1: Das war die Live-Session von Anger Management, die vor zwei Wochen auf unserem Balkon hat stattgefunden. Das ganze Balkonkonzert findet ihr auf stadtfilter.ch. Und das nächste findet schon in einer Woche statt, nämlich am Freitag, 19. Juni, spielt Zart bei uns, das dann ab dem 7.
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Morgenmatt ist die Sendung, wo ihr hört, da bei Radio Stadtfilter. Ich hoffe, dass ihr bis jetzt gut in den Tag gestartet oder vielleicht liegt ihr noch im Bett und werdet erst gerade wach. Wie immer wünsche ich euch jetzt einfach mal guten Morgen. Ich hoffe, das Kaffee oder anderes Lieblingsgetränk ist in Griffnähe oder bereits in euren Hängen. Weiterhin gut in den Tag starten. Hier geht es jetzt weiter mit Musik bis zur vollen Stunde. Dann werfen wir den einen Blick ins Wetter.

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1: Wir nähern uns schon fast wieder am Ende. Es ist nämlich 8 Uhr, das heisst, wir starten in die letzte Stunde von dem heutigen Morgenmat an dem Mittwoch, 10. Juni. Ja, zuerst einmal guten Morgen für die, die erst gerade eingeschaltet haben, die erst gerade wach wurden. Zur vollen Stunde passiert vor allem etwas im Morgenmat, nämlich das Wetter. Heute, inklusive Fun Fact, kommen wir also zu dem.
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1: Heute ist es tatsächlich eine ungemütliche, unfreundliche Sache, das Wetter. Wir sind aktuell eigentlich schon fast auf den Höchsttemperaturen, nämlich um die 12 Grad. Es wird heute maximal 16 Grad. Und am Nachmittag könnte es dann auch wieder regnen, so wie es aussieht. Es bleibt jetzt auch noch eher ähnlich, nämlich am Morgen Donnerstag maximal 19 Grad und am Freitag ebenfalls maximal 19 Grad. Man muss auch noch betonen, Nacht auf morgen, also von Mittwoch auf Donnerstag, gehen Temperaturen bis auf 7 Grad runter. Aufs Wochenende wird es dann wieder wärmer und sommerlicher. Am Sonntag dann nämlich schon wieder 26 Grad. Ja, und noch kurz zum Fun Fact. Wenn es euch friert, aktuell bei diesem doch eher kalten Einbruch, dann geht es euch gleich wie der Schaf. Weil einem kalten Einbruch im Juni sagt man Schafskälte. Das habe ich gestern gelernt, als Noemi, unsere aktuelle Praktikantin, für Hain und das Wetter gemacht hat. Und zwar sagt man dem Schafskälte, weil Schafe werden häufig Anfang Juli geschoren. Und dann, wenn es eben den Kälteeinbruch gibt und sie keine Wolle mehr haben, dann friert sie, die armen Schäfli. Also wenn es euch friert, dann geht es noch wie die frisch geschorenen Schäfli, weil eben, es ist Schafskälte. Die erste Stunde des Morgenmat bricht jetzt also an. Das heisst, so sehr gleich, am 4. ab hören wir nochmal die Rubrik, die Live-Session mit Anger Management. Am 4. von 9 hören wir nochmal das Album von der Woche, das heisst Eis voll von So Amba und dann kurz vor der 9 gibt es noch den Veranstaltungsfilter mit den Empfehlungen aus den Redaktionen, was ihr heute Abend in Winterthur und darüber aus könnt unternehmen. Aber jetzt zuerst mal nochmal eine Runde Musik, bis am 4. ab der Zeit ist für die Rubrik.
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0: Es ist Viertelabend und das heisst, die Zeit ist jetzt also gekommen für unsere Rubrik. Und da gibt es sogar einen extra Jingle, wo ich ziemlich sicher bin, dass er neu ist. Lassen wir doch mal rein.
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0: Ende Mai waren Anger Management bei uns zu Besuch. Und wer hätte es gedacht? Ihre Musik funktioniert nicht nur in dunklen Kauern, sondern auch bei diesen sommerlichen Bedingungen, die Ende Mai noch geherrscht haben. So können sie im August weitergehen. Die Musikfestwoche haben nämlich gerade bekannt gegeben, dass Anger Management dieses Jahr an der Windy Night wird spielen. Zum Einstimmen also Anger Management live auf dem Stadtfilter Balkon. Wir hören heute Trace the Cracks.
2: Schönen guten Abend, Winterthur. Wir sind Anger Management aus Winterthur. Wir spielen für euch ein paar Songs aus dem kommenden Album, aus dem schon erschienenen Album Anger is Eternal. Und der nächste Song ist auch drauf, der heisst Trace the Cracks.

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1: Das war die Live-Session von Anger Management, die vor zwei Wochen auf unserem Balkon hat stattgefunden. Das ganze Balkonkonzert findet ihr auf stadtfilter.ch. Und das nächste findet schon in einer Woche statt, nämlich am Freitag, 19. Juni, spielt Zart bei uns, das dann ab dem 7.

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1: So kommen wir zu unserem Album. Von der Woche hast du schon angekündigt, wie gesagt, Eisvoll. Heisst das, es kommt von So Amba.

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1: Wie häufig hat unsere Musikredaktion in den letzten Jahren irgendwelche Promotexte gelesen for Fans of Big Thief? Sehr häufig und immer häufiger. Aber unser Album der Woche ist nicht nur für Big Thief-Fans interessant, es geht weit darüber aus. Eyesful ist das erste Album, das So Amba aus New York nicht Free Jazz, sondern Folk macht. Aber es ist Folk mit einer anarchischen, intensiven Energie, die immer wieder ausbricht, ob bei der Band oder im Gesang von So Amba. Simon Thompson hat Eyesful als Album der Woche ausgewählt. Wir hören heute das Stück «Deren Street».

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1: Kurz vor dem Schluss, kurz bevor es dann morgen mal vorbei ist, gibt es natürlich noch den Veranstaltungsfilter mit unseren Tipps für euer Abendprogramm.
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1: zweierlei. Und zwar zum einen eine Empfehlung, die nicht ganz sicher ist, dass sie wirklich stattfinden kann. Es findet nämlich nur bei guter Witterung statt. Das im Emma-Garten, also beim Bistro Emma am oberen Graben. Es gibt zwei Slots für die Veranstaltung. Einer ist am 6. und einer ist am 7.30. Ja, ich würde sagen, schaut, wenn euch das interessiert, was ich euch jetzt gerade erzähle, schaut doch bei Emma Bistro auf Insta oder auf ihrer Webseite nachher. Ich gehe davon aus, dort sagen sie, ob das heute Abend kann stattfinden oder nicht. Aber ja, um was geht es eigentlich? Es geht um Bass und Bieder. Das Duo besteht aus der Kontrabassistin Lia Maria Neff und der Slam-Poetin Annika Biedermann. Die beiden Künstlerinnen verbinden Kontrabass mit Spoken Word und einer Loop-Station. So setzieren sie das Leben Mitte 20 und bringen euch das Lebensgefühl zwischen Aufbruch und Orientierungslosigkeit näher. Die zwei stecken gerade mitten in der Erarbeitung von ihrem Programm «Generation Rastlos». Und im Zentrum von diesem Programm stehen Texte über das Leben mit Mitte 20 eben. Zwischen Individualismus und Einheitsbrei, zwischen Stillstand und dem Zwang zu funktionieren. Wenn es einfach stattfinden kann, dann gibt es heute Abend im Emma-Garten eine Kostprobe, wo sie uns auf die Reise von Generation Rastlos mitnehmen. Ja, was sicher kann stattfinden heute Abend, und das ist drin, ist Unfold dazwischen. Das ist eine Tanzperformance heute Abend im Theater am Gleis. Es ist aber eine sehr spezielle Tanzperformance, weil es werden Tanzkurzstücke in einer Rohfassung gezeigt, ergänzt durch Proben und Arbeitsprozesse. Das Publikum erlebt also direkt mit, wie Choreografien entwickelt und auf die Bühne gebracht werden. Unfold dazwischen, das gibt es heute Abend um 7.30 Uhr ebenfalls im Theater am Gleis zu sehen. Ja, damit ist der Morgenmat eigentlich oder so gut wie vorbei. Hier geht es folgendermaßen weiter. Wir hören jetzt eine Haufen gute Musik an. Gogo bis am 12. Vom 12. bis um 13.30 gibt es eine Premiere. Hi nun mit dem Thomas. Er ist am Montagmorgen mit mir zum allerersten Mal im Morgenmat gesehen, zum ersten Mal Morgenmat gemacht. Und jetzt habe ich dir noch einen Hi nun an der Gut. Also heute Mittag einen ersten Hi nun vom Thomas. Und dann nach dem Hi nun gibt es kurz ein bisschen Musik. Also ab Band, nämlich vom 1:30 bis um 2 und dann vom 2 bis um 6 gibt es die Musiksendung «Heiss und fettig» mit dem Hannes Haustein. Nachher Panoramazug vom 5 bis um 6 «Parliamone», unsere italienischsprachige Sendung, und vom 6 bis um 6:30 gibt es dort die Politur mit den wichtigsten Neuigkeiten vom Tag. Damit verabschiede ich mich. Mein Name ist Ursi. Ich hoffe, ihr seid bis jetzt gut in den Tag gestartet. Euch geht's gut, trotz dem verhangenen Wetter. Und oder ihr habt heute noch etwas Schönes vor, wo ihr euch darauf freuen könnt. Wie auch immer, schön, dass ich den Radio Stadtfilter mache, ich das weiterhin. Hier geht's nahtlos weiter. Und ja, wir hören uns dann am 13. Juni, sorry, das nächste Mal. Wir werden nämlich von Radio Stadtfilter aus gehen wir an Feministisch Streik, an die Demo und werden dort live berichten. Dann gehört ihr mir zum nächsten Mal und zwischendurch gehört ihr ganz viele andere Menschen. So, jetzt wünsche ich euch ganz schönen Mittwoch. Habt's gut. Tschüss miteinander.
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2: Wie gestern schon versprochen, sind wir auch heute noch voll in der Schafskälte. Es ist den ganzen Tag eher trüb und bewölkt mit Höchsttemperaturen von nur 13 Grad. Es kommt auch den ganzen Nachmittag immer wieder zu Regengüssen und es geht ein mäßiger Westwind. In der Nacht auf morgen ist noch bewölkt, dann stabilisiert sich aber das Wetter. Im Verlauf vom Vormittag wird es sogar ein bisschen sonnig und bis zu 18 Grad, bevor es dann am Freitag schon wieder zutut.

0: Ja, guten Tag miteinander. Mein Name ist Thomas. Willkommen zum High Noon an dem Mittwoch, am 10. Juni. Es freut mich, dass ihr mithört, mit dabei seid. Und zwar darf ich euch vorwegnehmen, es erwartet uns ein Fußball-High Noon. Ihr wisst jetzt bestimmt, morgen Abend startet ja die Fußball-WM in Amerika, Mexiko. Und wir haben auch noch ein drittes Land. Oh, das fällt mir gar nicht ein. Ich bin ein bisschen durcheinander, es ist mein allererster High Noon. Ich sage es euch in der nächsten Moderation. Auf jeden Fall erwartet uns jetzt eineinhalb Stunden lang mehrheitlich Fußballsongs. Ich bin mal ein bisschen ins Archiv schauen gegangen, wühlen gegangen, was es für Fußballsongs gibt. Und ich möchte euch gerne vorstellen und auch mit jeweils ein paar Worte dazu sagen. Starten wir gerade mit dem ersten Lied. Ihr kennt das bestimmt, das ist von der EM 1996, wo in England stattgefunden hat und damals ist das Lied geschrieben worden, Three Lions, Football's Coming Home. Let's go!
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Ihr habt es bestimmt erkannt. Football's Coming Home. 1996 an der EM in England. Das ist das erste Turnier, das ich bewusst miterlebt habe. Und natürlich ist damals der Song auf und ab gelaufen. Und deswegen habe ich ihn auch ausgewählt zum Starten in High Noon an dem Mittwoch. Es ist 6 ab 12 Uhr. Ich hoffe, ihr habt schon etwas gefunden zum Essen. Ein ruhiges Plätzchen und könnt mir zuhören. Oder wir können gemeinsam durch die Sendung durchgehen. Und zwar will ich dir auch noch sagen, falls du jetzt gerade noch sagst, hey, ja, ich habe einen super Fußballsong, der gerade in die Sendung passt und den ich unbedingt möchte hören möchte, dann schreib es doch ins Gästebuch. Und wenn es passt, würde ich es natürlich auch sofort spielen lassen. Mögt ihr euch noch erinnern an die WM 2010, wo die stattgefunden hat? Nämlich in Südafrika. Und der Titelsong ist damals von der Shakira geschrieben und performt worden und heisst Waka Waka. Und den hören wir jetzt.

Nostalgische Gefühle kommen da auf. Das war Shakira mit Waka Waka. Wir sind mittendrin im High Noon da bei uns auf Radio Stadtfilter. Ein Fußball-Special-Songs habe ich mir ausgedacht für heute. Ich hoffe, euch passt das. Mir gefällt das sehr. So, wir gehen weiter im nächsten Song. Und zwar spielen wir. Sind ihr vielleicht schon mal im Stadion in Liverpool an der Anfield Road? Dort wird das Lied jedes Mal gespielt, bevor das Spiel losgeht. Und ich habe das einmal miterleben. Und das ist wirklich sehr, sehr magisch. Das ist so, mir ist es vorgekommen, als würde das ganze Publikum, alle Zuschauer, die Show übernehmen. Es ist vor dem Spiel wird jeweils You Will Never Walk Alone abgespielt. Und wer dort keine Gänsehaut hat, der ist echt sehr eiskalt. Also das ist ein Erlebnis, das ich jedem Menschen wünschen tue. Das geht sehr unter die Haut. Und ich spiele es jetzt da für euch. Es ist 11 ab 12 Uhr. Ich wünsche euch einen guten, wenn ihr gerade am Essen seid. Und viel Spass beim Hören.

You will never walk alone, ist es von Gary und the Peacemakers. Ihr habt es bestimmt erkannt. Morgen Abend am 9 Uhr zu unserer Schweizer Zeit, da startet Fußball-WM 2026. Das mega riesengroße Ding, das uns im nächsten guten Monat lang wird beschäftigen. Wir werden wahrscheinlich alle eine krasse Überdosis haben von Fußball und Ende Juli dann erstmal ein bisschen die Schnauze voll haben von dem Fußballspiel, obwohl wir sie ja alle lieben tun. Doch gehen wir positiv da rein. Ich möchte euch sagen, morgen Abend am 9 Uhr startet sie mit dem Spiel Mexiko gegen Südafrika. Also der eine Austragungsland Mexiko eröffnet das Turnier. Und ich habe gesehen, dass die Spiele ja zum Teil wirklich zu ganz strauben Zeiten stattfinden, zumindest für uns. Dann am Freitagmorgen um 4 ist das zweite Spiel, Südkorea gegen Tschechien. Zum Teil findet das Spiel am Mitternacht statt oder am Morgen um 3. Und ich finde, wir Schweizer, wenn wir uns interessieren für die Schweizer Spiele, wir haben es eigentlich noch gut getroffen. Und zwar spielen die Schweizer meistens zur Mittagszeit in Amerika rein. Und wir können es dann jeweils gemütlich zur Primetime am 9 Uhr schauen. Das erste Spiel der Schweizer ist am Samstagabend um 9 Uhr und zwar spielen sie gegen Katar. Genau, so weit, so gut. Ich habe ein positives Gefühl, was das anbelangt. Hoffentlich enttäuscht es uns nicht. Und ich möchte euch weiterhin begleiten mit guter Musik zu Fußball. Ihr kennt bestimmt den nächsten Song, Seven Nation Army. Let's go!

So, das war Seven Nation Army von den White Stripes, der Bass, den jeder Fußballfan kennt. Das Lied ist echt gar nicht geschrieben worden für den Sport. Das hat sich irgendwann einfach verselbstständigt. Ich glaube, weil irgendwelche Ultras, geliebte Ultras, das mal so entwickelt haben, dass man dazu gut texten kann und damit ihre Mannschaft auch besser kann anführen. Genau. Oh, jetzt sehe ich gerade, der nächste Song ist ganz ein spezieller. Und zwar, wir kommen zur WM 2006. Mögt ihr euch vielleicht noch erinnern, dort hat auch die Schweiz mitgespielt. Das hat in Deutschland stattgefunden damals, das Turnier. Und es war ganz ein besonderer Sommer gewesen. Ich mag mich erinnern, ganz heiss. Und die Schweizer haben mega gut gespielt gehabt. Und es hat eine gute Stimmung geherrscht im ganzen Land. Und ich möchte für euch jetzt den Titelsong spielen. Der offizielle, das ist vom Herbert Grönemeyer, Zeit, dass sich was dreht.

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Wow, was für eine Hymne. Herbert Grönemeyer mit Zeit, dass sich was dreht. Damals WM 2006 in Deutschland, der offizielle Titelsong. Respekt, Herbert. Das ist ein guter Song gewesen. Es ist bald 12:30 und wir kommen schon bald zu dem Album von der Woche. Sind gespannt, was es das mal ist. Aber zuerst hören wir noch einen letzten Song von der ersten halben Stunde vom High Noon. Und zwar, das Lied, das kennt wahrscheinlich wirklich jeder. Das wird immer gespielt, wenn man etwas gewonnen hat. Weißt du schon welches? Da kommt es jetzt.

0: Queen mit We Are The Champions. Was für ein epischer, ein zeitloser Song, der einfach immer dann gespielt wird, wenn irgendjemand, eine Mannschaft oder ein Mensch etwas gewonnen hat. Einfach herrlich. Freddie Mercury, auch noch dazu mal. Es ist Punkt 12:30, Leute, im High Noon an dem Mittwochmittag. Ihr wisst, was dann kommt, und zwar das Album der Woche. Oh, in dem Fall doch noch nicht. Machen wir zuerst noch einen anderen Song. Oh, Faust in die Luft. Das wäre doch etwas, wo jetzt gespielt wird, und zwar vom Vogel und dem Smack.
1: Ja, es ist unglaublich. Also,

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1: Ja, und das Album der Woche ist diese Woche folgendes. Wie oft hat unsere Musikredaktion in den letzten Jahren irgendwelche Promotexte gelesen, wo es gestanden ist, «For Fans of Big Thief»? Ich kann euch sagen, sehr, sehr oft und immer wieder. Aber unser Album der Woche ist nicht nur für Big Thief-Fans interessant, es geht weit, weit drüber aus. «Eyes Full» ist das erste Album von Zoe Ambra aus New York, nicht Free Jazz macht, sondern sie machen Folk. Aber es ist Folk mit einer anarchischen, intensiven Energie, die immer wieder ausbricht, ob bei der Band oder im Gesang von Zoe Ambra. Der Simeon Thompson hat «Eyes Full» als Album der Woche ausgewählt und wir hören heute das Stück «Dead End Street». Viel Spass dabei.

Das ist unser Album von der Woche von der Band Zoamba mit dem Titel vom Album, wo heisst Ice Fool. Unglaublich gut, muss ich wirklich sagen. Von New York kommt's, zieht's euch auf jeden Fall rein. Ihr hört auch noch morgen und auch noch am Freitag weitere Songs von dem wunderbaren Album.

Es ist bald 20 vor 1 an dem Mittwochmittag. Wir befinden uns immer noch im High Noon, im WM-Fußball-Special. Einfach Fußball-Special-Songs, sagen wir. Falls ihr noch einen wisst, der euch ganz besonders begleitet hat oder euch gut gefällt, dann schreibt es doch ins Gästebuch und ich werde ihn auch spielen lassen. Wenn ihr sagen wir, Ende 90er, Anfang 0er Jahre Fußball interessiert sind oder auch mal im Stadion sind, dann kennen den nächsten Song ganz bestimmt. Ich sage nur, Campione 2000.

Das ist Campione von E-Type. Auch sehr ein bekanntes Fußballlied, wo die Fans immer und immer wieder in den Stadien singen tun. Es ist jetzt 12:15. Morgen fängt die Fußball-WM 2026 an, die stattfindet in Amerika, in Mexiko und in Kanada. Und natürlich ist auch die Schweiz mit dabei. Und heute wollen wir uns ein bisschen einstimmen hier im High Noon mit bekannten Fußballsongs. Und der nächste Song, den verbinde ich auch mit Fußball. Und zwar ist das Ende 80er Jahre, vielleicht Anfangs 90er Jahre gewesen, wo das Spiel stattgefunden hat zwischen Bayern München und SSC Napoli im Olympiastadion in München. Und während sich die beiden Mannschaften aufgewärmt haben, ist mit grosser Lautstärke aus der Stadionbox das Lied gelaufen. Life is Life von Opus. Und der eine Spieler von Neapel, der Diego Armando Maradona, hat sich dann, wie alle anderen, natürlich auch zu diesem Lied aufgewärmt gehabt. Nur er war der Einzige, der sich zu der Musik bewegt hat, sozusagen. Mit offenen Schuhbändeln hat er sich aufgewärmt und tanzt zu dem Lied. Und das ist aufgrund dessen so dermaßen episch geworden. Man kann das immer noch nachschauen auf YouTube. Maradona mit Life is Life. Let's go.

Opus mit Life is Life, ein echter Klassiker, der auch Jahrzehnte nach seiner Veröffentlichung immer noch nichts an seiner Wirkung verloren hat. Hey, es ist Mittwochmittag, 10:10. Wir sind mittendrin im Fußball-Song-Special. Und der nächste

Freed from Desire ist das gsi. Auch da sind sehr bekannte Fußballsongs. Manchmal übernehmen die Fankurven, weil es bekannte Takt oder Beats ganz einfach und münzen es auf ihre eigenen Songs um. Und wenn das jetzt alles ein bisschen zu viel Fußball ist, dem kann ich beruhigen. Am 1 hören wir ein neues Lied noch von unseren Live-Sessions, wo gespielt worden ist Ende Mai. Aber bis dahin hören wir noch mal einen Song. Und zwar habe ich ausgewählt «The Major Tom», völlig losgelöst. Und zwar aus dem Grund, weil das Lied immer dann gespielt wird, wenn die deutsche Fußballnationalmannschaft das Goal schiessen tut. Aber wir wollen es nicht übertreiben mit den Deutschen. Nachher hören wir dann auch noch etwas von den Schweizern. Keine Angst.

Der Major Tom ist es gewesen, mit völlig losgelöst. Jetzt Leute. Das ist nämlich schon der nächste Song gewesen, wo erste Vorbereitung ist. Wir haben einen Gästebucheintrag bekommen von einem Fan vom High Noon. Und das werden wir dann im letzten Teil, also das heisst, sprich nach dem Eis, uns anhören. Zuerst allerdings, jetzt kommen wir zu dem da.

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1: Andy Mai sind Anger Management bei uns zu Besuch gewesen und wer hätte das gedacht? Ihre Musik funktioniert nicht nur in den dunklen Kellern, nein, sondern auch bei den sommerlichen Bedingungen, die damals geherrscht haben, im Gegensatz zu heute. So können sie im August auch weitergehen, nämlich die Musikfestwoche haben gerade bekannt gegeben, dass Anger Management das Jahr an der Windy Night spielen werden. Stellt euch vor, zum Einstimmen also. Anger Management live bei uns auf dem Stadtfilterbalkon und wir hören heute Trace the Cracks. Stellt euch vor, die Sonne scheint, es ist warm und jetzt kommt's!
2: Schönen guten Abend Winterthur. Wir sind Anger Management aus Winterthur. Wir spielen für euch ein paar Songs aus dem kommenden Album, aus dem schon erschienenen Album Anger is Eternal. Und der nächste Song ist auch drauf, der heißt Trace the Cracks.

Das war die Live-Session oder ein Song davon von Anger Management. Der Song heisst Trace the Cracks. Anger Management sind vor 2 Wochen bei uns bei bestem und schönstem Wetter vom Balkon und haben uns das Live-Konzert gegeben. Das ganze Balkon-Konzert findet ihr weiterhin bei uns auf der Homepage stadtfilter.ch und hey, noch kein Tipp, das nächste findet schon in einer Woche statt. Am Freitag, am 19. Juni spielt Zart bei uns, so ab dem 7. Und du kannst natürlich live mit dabei sein, so wie du es jetzt auch machst, indem du Radio Stadtfilter hören tust.

0: Es ist 5:05 am Mittwoch. Wir steuern auf die letzte halbe Stunde zu in der heutigen Sendung High Noon. Und es freut mich ganz besonders, uns hat ein Gästebucheintrag erreicht, und zwar vom Fan vom High Noon. Und er wünscht sich das Lied, oder die Person wünscht sich das Lied Coupe de Boule. Und zwar schreibt die Person auch noch, magst du dich sicher erinnern an die Zidane-Materazzi-Szene? Yes. Wer kann sich nicht an das erinnern, wenn er es live gesehen hat? WM 2006, Finale in Berlin, Frankreich gegen Italien. Und kurz vor Schluss, beim Stand von 1:1, sagt Italiener Materazzi ein paar Wörter zum Zidane, wo nicht jugendfrei sind, kann man mal so sagen. Und der dreht sich um und gibt ihm einen Kopfstoss. Rote Karte, Zinedine Zidane. Sein allerletztes Spiel. Er läuft am Pokal vorbei, Katakombe, und Italien gewinnt dann nachher das Spiel im Penaltyschiessen. Ja, lieber Fan, vielen Dank fürs Erinnern. Das ist wirklich episch und nicht zum Vergessen. Und das Lied, das du dir gewünscht hast, das kenne ich nicht. Und das hören wir jetzt. Ich bin sehr gespannt. Ich freue mich sehr drauf. Und wenn auch ihr noch etwas hören wollt, in dem letzten 24 Minuten noch bis um 1:30 schreiben Sie unbedingt ins Gästebuch. Ich habe einen Platz für Musikwünsche. Da kommt der Le Coup de Boule, Digital Orchestra. Let's go.
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Ja, was für ein Song. Vielen lieben Dank für den Input. Macht irgendwie gute Laune. Und ich bin auch überrascht, das kommt immer wieder der Trezeguet vor, ein ehemaliger Stürmer von Frankreich, im Französischen. Wo ja an und für sich gar nichts damit zu tun hat, mit dieser Szene. Le coup de boule heisst übrigens Kopfstoß oder Kopfnuss, so kann man es ungefähr übersetzen. Vielen lieben Dank für den Input. Mit dem Song ist natürlich die Szene noch ein bisschen noch grösser geworden. In der 110. Minute ist das passiert in der Verlängerung. Habe ich noch schnell nachgeschaut. Also 10 Minuten vor dem Penaltyschiessen. Der tragische und gleichzeitig auch unvergessliche Abgang von einem der besten Spieler, der je gespielt hat, der Franzose Zinedine Zidane. Es ist CR1 und wir spielen das nächste. Wir gehen wieder mal etwas Italienisches hören. 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

Viertel ab eins ist es an dem Mittwochmittag. Und wir verlassen das Land Italien wieder und gehen zurück auf Deutschland. Und zwar kommt jetzt folgender Song von der Sportfreunde Stiller: 54, 74, 90, 2010. Ich möchte euch erinnern, der ist geschrieben worden vor der WM 2006 im gleichen Land, in Deutschland. Und das ist nicht der offizielle Song. Der hat sich allerdings dann während dem Turnier zum offiziellen Song sozusagen gemausert, weil er einfach überall gespielt worden ist und jeder Mensch den gekannt hat. Wie das Ganze entstanden ist, gehört ihr auch in der ARD Audiothek. Da gibt es einen Podcast über Band Sportfreunde Stiller, und das ist wirklich sehr hörenswert. Ich kann euch das nur sehr wärmstens empfehlen. Weil Deutschland dann allerdings nicht Weltmeister geworden ist, weil das sind ja echt Jahre, wo sie geworden sind, 1954, 1974 und 1990, haben sie dann, nachdem sie den dritten Platz belegt haben, an der Heim-WM den Song nachher rausgegeben, der heisst 54, 74, 90, 2010. Mittlerweile wissen wir ja, dass sie dann im Jahr 2014 zum vierten Mal Weltmeister geworden sind. Da kommt er für euch, Sportfreunde Stiller,

Sportfreunde, Stiller sind das gewesen mit ihrem Song 54, 74, 90, 2010. Ja, wir sind bald am Schluss vom heutigen High Noon beim Fußball. Ja, Special Song Sendung. Bevor wir allerdings jetzt noch zu den Veranstaltungstipps kommen, hören wir nochmal einen. Vielleicht kennen wir den auch. Magic in the Air.

0: Hi nun mit dem Fußball-Song-Special. Und natürlich darf auch der noch nicht fehlen. Der spaltet ein bisschen Gesellschaft, Leute, Musik, Geschmäcker sind halt verschieden. Doch er muss einfach drin rein. Am Samstag, am 9 Uhr am Abend, startet auch unsere Schweizer Fußballer ins Turnier rein im Spiel gegen Katar. Ihr könnt das natürlich live verfolgen, irgendwo im Public Viewing oder zuhause im Fernsehen. Und natürlich werden wir irgendwann während dem Spiel uns ertappen, indem wir das sagen werden, was der Polohofer und die Schmetterband immer wieder singen tun.
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3: Ja, und Bass und Bieder, das findet heute Abend statt. Das ist ein Konzert, und zwar im Emma Bistro, und zwar um 7:30. Was wir auch noch euch wärmstens empfehlen können, ist Unfold dazwischen. Das ist ein Tanz, der heute Abend auch ebenfalls um 7:30 im Theater am Gleis stattfinden tut.
4: Hi nun.
3: Es ist Punkt 1:30, 1:30 ist es schon, Entschuldigung. Die Zeit verfliegt ja wahnsinnig. Ich hoffe, es hat auch uns ein bisschen Spass gemacht bei dem Fußball-Song-Special, wo wir da haben dürfen hören und feiern am Mittwochnachmittag. Vergesst es nicht, ihr wisst es bestimmt, morgen fängt Fußball-WM an. Am 9. ist Eröffnungsspiel in Mexiko drüben. Hebt euch Sorge, wir hören uns ganz, ganz bald wieder. Bleibt gesund und bis dann. Tschüss.

Ja, ist es dann schon wieder soweit? Ja, es ist der zweite Mittwoch im Monat. Da ist heiß und fertig mit dem Hannes Arstein. Für euch mit erfreulicher Musik, hoffe ich jetzt doch einmal, weil, wie sagt man doch so schön, lieber schöne Musik mit schöner Stimmung als grusige Musik und keine gute Stimmung. Das wäre doch schade. Hey, und weil es da jetzt gerade ein bisschen regnerisch ist und ich weiss, wir brauchen alle ein bisschen Sommer ist in unser Blut rein, fangen wir gerade mal an mit ein bisschen positiven Sachen. Optimismus, auch wenn es scheiße läuft. Northern Soul, Cracking Up Over You, der Roy Hamilton und nachher der Lou Johnson mit Unsatisfied. Zuerst aber das grossartige Stück Cracking Up Over You.

Yeah, der Jimmy McGriff mit Ain't It Funky Now. Die Frage beantwortet aber nachher gar nicht schnell, aber vorher gehört Unsatisfied, der Lou Johnson und Cracking Up Over You von Ray Hamilton. Ganz genau. Und Ain't It Funky Now? Yes, it is funky now. Und darum würde ich jetzt mal sagen, wir gehen mal weiter und Rave Against the Machine mit dem Jan Delay, zum Beispiel Bold Soul Sister aus den allerfrühesten 70er Jahren von der Tina Turner. Ja, staunt, staunt, meine Freunde. Und natürlich unkaputtbar seit Pulp Fiction, Jungle Boogie, Cool and the Gang. So, jetzt erstmal Rave Against the Machine.

So, und jetzt, wo wir alle geweckt haben mit ein bisschen Funk, würde ich sagen, gehen wir da mal ein bisschen in eine gemütliche Ecke. Und zwar etwas, was ein bisschen tönt wie Chanson. Ja, ich weiss nicht, ob jede Gruppe zufrieden wäre, wenn ich sie als Chanson bezeichnen würde. Aber als nächstes kommt Nouvelle Vague, Ever Fallen in Love, I Love Paris, in der Version von der Zatz mit Niki Jankowski und nachher Birdhouse in Your Soul von They Might Be Giants. Jetzt aber zuerst Nouvelle Vague, Ever Fallen in Love.

Tja, bei den Miami Giants kann ich nur sagen, ach, so schön. Gut, wunderbar. Ich habe gerade Lust bekommen für ein bisschen Indie-Rock. Und zwar habe ich da auch wieder ein bisschen Coverversionen für euch zusammengestellt. The View mit Don't Look Back Into the Sun. Ja, ursprünglich etwas von der nicht den Libertines, aber etwas aus dem Gegenteil. The Fratellis mit All Along the Watchtower. Und natürlich noch ein Eigenstück haben wir auch noch dabei. The Beck mit Hot Wax. Jetzt aber zuerst Don't Look Back Into the Sun. The View.

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1: Genau, und was möchte ich noch hinterherreichen? Genau, der Song «Don't Look Back in the Sun» ist natürlich von den Libertines, ganz genau geschrieben von Beat Tarty und dem Karl Barat, kurz bevor das die Band sich zum ersten Mal aufgelöst hat. So, und wie geht's weiter da? Ah, es geht weiter sehr gut mit elektrischen Sachen. «Medusa» von Buscemi, «Partner Luke» von Deichkind und «1999» von The Gorillaz, ganz genau. Ja, dann würde ich doch gerade mal sagen, wir fangen mal an mit Buscemi, «Medusa».

0: Beastie Boys 2004 und von 2020 Public Enemy featuring DJ Premier State of the Union STFU. Shut the fuck up, mate. This mean, maybe. Ja, und noch ganz lustige Information. Bei dem ersten Stück, No One Can Do It Better. Wer hat da mitproduziert? Genau, der Dr. Dre. Ja, was bleibt mir da noch übrig? Lassen wir's laufen. So, No One Can Do It Better.
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1: Oha, da ist ja richtig geschumpfen worden, ja. Wie kann es anders sein? Ich kann es absolut verstehen. Sorry dann. Ja, und jetzt eine kleine Warnung für Menschen, die potenziell allergisch sind auf Rockgitarre, genau. Es ist so, dass ich jetzt die 10 Minuten Rockgitarre wird zu hören geben, wenn ihr allergisch seid auf so etwas, holt euch einen Kaffee. Und wenn ihr so etwas mögt, dann dreht Leute auf, und zwar nicht für euch. Automatic Thrill, Glucifer, Karma to Burn, 42 und Breaking the Law von Judas Priest. Genau. Ja, ich würde sagen, auf geht's für den Kaffee oder ein bisschen lautere Musik. Voilà! Glucifer. Come on and-

Und das ist schon wieder gewesen mit ein bisschen Rockmusik. Genau. Positiver geht es weiter mit immer noch Gitarrenmusik, aber sagen wir mal ein bisschen lebensbejahender. Da sind The Holloways, Generator, The Charmless Man von Blur und auch wieder mal ein Coverversion. Die haben sich heute ein bisschen eingeschlichen. Flowers in the Rain, aber von den Kaiser Chiefs. Ganz genau. Here we go with The Holloways.

Genau, Flowers in the Rain, der Kaiser Chiefs. Und jetzt geht es ein bisschen auf Deutsch weiter. Genau, die Liga der gewöhnlichen Gentlemen, Rebecca Villera zurück, E-Scooter, deine Liebe, Peter Licht und Kerngeschäft mit Die Ärzte featuring Ebo, ganz genau. Ja, da gibt es gar nichts dazu zu sagen. Wir sagen Ton ab.

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1: Genau, Musik ist älter als Kapitalismus, deswegen vermutlich auch ein bisschen wichtiger für den Mensch. Gut, die Ärzte, Deutschpunk, jetzt machen wir weiter mit ein bisschen Ami-Punk, genau, Ad Hominem, Bad Religion, Blink 182, She's Out of Her Mind und The Kids Under Right, The Offspring, viel Freude. Zuerst mal Bad Religion.

Ja, Herrschaften, kann das sein? Es ist ja schon wieder 20 vor 4 Uhr, wir sind schon fast durch mit dem Programm. Aber ich will mal sagen, da habe ich noch ein paar wunderbare Sätze für euch parat. Und zwar ein bisschen Offbeat, ganz genau. Für meine Liebhaber all over the world von Offbeat habe ich da Amy Winehouse mit Monkey Man, The Guns of Navarone von den Scatterlights und Gangsters von den Specials. Ja, ich würde sagen, das sind doch so oder so oder so oder so Classics. Deswegen, wir fangen gerade an mit der Amy. Einen schönen Gruß nach oben.

Der Specials, ganz genau. Hey, es ist schon fast am Ende von meiner Sendung. Vielen Dank, dass ihr zugelassen habt. Vielen Dank, grossartig. Genau, es geht weiter mit der Reggae, auch im weiteren Sinn. Und zwar ist es so, wenn ihr ein bisschen richtig nice Reggae wollt hören, dann kommt am Donnerstag doch einmal vielleicht. Nein, nicht am Donnerstag, was sage ich? Am Freitag, 12. Juni, ins Lokal. The Pioneers spielen auf, genau. Und für mich eine ganz speziell interessante Formation, Travelers All-Star von Mexiko, ganz genau. Also es wird sich lohnen, falls euch die Art von Musik gefällt. Was bleibt mir jetzt noch, außer

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1: Es ist 6 Uhr am Abend und das ist Radio Stadtfilter mit der Politur vom 10. Juni. Am Mikrofon ist der Tommy und mit mir im Studio Noemi.
2: Hallo.
1: Hallo. Und in der nächsten halben Stunde beschäftigen uns die folgenden Themen. Mindestlöhne für Zürich und Winterthur. Das Bundesgericht fällt heute einen wegweisenden Entscheid. Ende von einem unermüdlichen Kampf. Der Jean Ziegler stirbt im Alter von 92. Und Shakespeare in Winterthur. Noemi hat geredet mit der Regisseurin Anne Lenk. Es ist ein wichtiger Erfolg für die ArbeiterInnen. Die Städte Zürich und Winterthur dürfen kommunale Mindestlöhne einführen. Das Bundesgericht hat entsprechende Beschwerden von Wirtschaftsverbänden abgewiesen und damit einen jahrelangen Rechtsstreit beendet. Beschlossen wurde, sind Mindestlöhne im Sommer 2023. Damals haben in Zürich knapp 70%, in Winterthur 65% dafür gestimmt. Vorgesehen sind Mindestlöhne von 23.90 Franken pro Stunde in Zürich und 23 Franken in Winterthur. Umgesetzt wurden sind die Mindestlöhne bis jetzt aber nicht, weil die Wirtschaftsverbände den Rechtsweg beschritten haben. Im Zentrum des Verfahrens ist die Frage gestanden, wie weit die Gemeindeautonomie im Kanton Zürich geht. Das Zürcher Verwaltungsgericht hat den Mindestlöhne 2024 gestoppt. Es war der Meinung, die Gemeinden hätten keine gesetzliche Grundlage, um in privatrechtliche Arbeitsverhältnisse einzugreifen. Die Städte Zürich und Winterthur haben dann den Fall weiter nach Lausanne gezogen. Dort kommt jetzt das Gericht zu einem anderen Schluss. Das Bundesgericht verweist auf die weitreichenden Kompetenzen von der Zürcher Gemeinden. Entscheidend ist für das Gericht außerdem die Funktion des Mindestlohns. Er diene der Bekämpfung von Erwerbsarmut. Ziel sei es, zu verhindern, dass Menschen trotz Arbeit ihren Lebensunterhalt nicht bestreiten und auf staatliche Unterstützung angewiesen sind. Von Kapitalseite kommt aber weiterhin Kritik. Zum Beispiel warnt der Gewerbeverband der Stadt Zürich vor zusätzlicher Bürokratie, Rechtsunsicherheit und Konflikt mit bestehenden Gesamtarbeitsverträgen. Die Gewerkschaft Unia hingegen begrüßt das Urteil. Sie fordert eine rasche Umsetzung und verweist auf die tiefen Löhne in Branchen wie Gastronomie, Reinigung, Detailhandel und Ähnliches. Ab wann genau Mindestlöhne tatsächlich in Kraft treten, ist noch offen. In der Gemeinde Elk kommt es am 14. Juni zu einer Abstimmung über die Erweiterung des Forsthofs an der Iltishauser Strasse. Dabei geht es um einen Kredit von knapp 2 Millionen Franken. Das Projekt ist nicht neu. Schon im September 2024 hat die Gemeindeversammlung einer ersten Ausbauvariante zugestimmt. Der damals bewilligte Kredit war rund 1 Million Franken gross. Geplant hat man unter anderem zusätzliche Arbeitsplätze, Büros für VorarbeiterInnen und erweiterte Garderobe und Nebenräume. Zur Umsetzung ist es aber nicht gekommen. Der Gemeinderat hat das Vorhaben gestoppt, insbesondere wegen Fragen zu Brandschutz und Statik im Raum. Zusätzlich ist geprüft worden, ob sich Teil der Verwaltung nicht auch direkt im Forsthof unterbringen würde. Wie der Tagesanzeiger heute berichtet, liegt jetzt ein überarbeitetes Projekt vor. Und das beabsichtigt einen umfassenderen Ausbau. Neue Büroarbeitsplätze, zusätzliche Garderobe und Sanitärräume, mehr Lager- und Einstellflächen und eine Photovoltaikanlage auf dem Dach. Begründet wird das Projekt mit dem Wachstum vom Forstbetrieb. Der ist für die Bewirtschaftung von öffentlichen und privaten Waldflächen in mehreren Gemeinden der Region zuständig. Mit dem Ausbau sollen die Arbeitsbedingungen verbessert und der Betrieb an gestiegene Anforderungen angepasst werden. Die Kosten fallen deutlich höher aus als ursprünglich geplant. Gegenüber einem früheren Kredit ergibt sich ein Mehrbedarf von rund 900'000 Franken. Weil der neue Gesamtbetrag, die Schwelle von 2 Millionen überschritten, ist jetzt eine Abstimmung erforderlich. In Nordirland sorgt eine Welle von Protesten nach einer Messerattacke in Belfast für grosse Aufregung. Ausgelöst wurde seit dem Ereignis durch einen Angriff am Montagabend im Norden der Stadt, wo ein Mann schwer verletzt wurde. Der mutmaßliche Täter ist inzwischen festgenommen und wegen versuchtem Mord angeklagt. Die Tat hat in den folgenden Tagen zu Protesten und gewaltsamen Auseinandersetzungen in mehreren Teilen von Nordirland geführt. Es sind Fahrzeuge angezündet und Strassen blockiert worden und es ist zu heftigen Zusammenstössen mit der Polizei gekommen. Auch Wohnhäuser sind betroffen gewesen. Teilweise mussten Menschen ihre Häuser verlassen. Die Polizei redet von einer angespannten Sicherheitslage und ruft zur Ruhe auf. Auch politisch ist der Fall umgehend aufgegriffen worden. VertreterInnen von allen grossen Parteien in Nordirland verurteilen sowohl die Tat als auch die anschliessende Gewalt. Der Vorfall trifft Großbritannien in einer sowieso schwierigen Phase, vor allem die Debatte über Migration wird im Moment sehr kontrovers diskutiert. Nach Angaben von der Polizei handelt es sich beim mutmaßlichen Täter um einen 30-jährigen Asylbewerber. Wie immer wird der Fall natürlich von rechten politischen Kräften sofort instrumentalisiert, um schärfere Migrationspolitik und Ähnliches zu fordern. Währenddessen stellt sich der Premierminister Keir Starmer hinter die Polizei und betont, dass Gewalt im Zusammenhang mit dem Vorfall keine Platz haben. Der Soziologe Jean Ziegler ist heute im Alter von 92 Jahren gestorben. Der Ziegler war während vielen Jahrzehnten einer der prominentesten linken Stimmen der Schweiz. Er war Professor für Soziologie, war für die SP im Nationalrat gehockt und war später als UNO-Sonderberichterstatter für das Recht auf Nahrung tätig gewesen. International ist er vor allem durch seine Kritik an Kapitalismus, kolonialen Strukturen und am Finanzsystem bekannt worden. Geboren 1934 in Thun, hat ihn das erste Mal der Bruch mit seinem bürgerlichen Umfeld geprägt. Lassen wir doch, was er dazu selber sagt.
2: Ich bin geboren in einer bernischen Kleinstadt am Fuße der Alpen. Die Stadt heißt Thun, geboren 19. April 1934 in ein bürgerliches, normales, sehr liebevolles, warmherziges Elternhaus. Meine Mutter war die Tochter eines ziemlich wohlhabenden Bauern. Mein Vater war Gerichtspräsident und Oberst in der Milizarmee. Ein sehr diskreter, zurückhaltender Mensch, der alles in sich hereingenommen hat. Dann kam eine Schwester dazu, zwei Jahre nach meiner Geburt. Und nach der Ungarischen Revolution kamen noch zwei Adoptivtöchter aus Ungarn dazu, die wie meine Schwestern sind. Und trotz all dem Glück bin ich davongelaufen, so um die 14 Jahre herum. Was hat mich zur Flucht getrieben? Aus dieser normalen Lebensbahn. Ich wäre ja eigentlich jetzt Anwalt irgendwo in Bern und konservativer Regierungsrat, irgend so etwas. Und sicher ein zufriedener Mensch hätte ich sein können. Was ich nicht ertragen habe, was ich wirklich plötzlich, was mir aufgetaucht, nicht ertragen habe, das war die Reproduktion. Diese vollständig saubere, in sich ruhende, sich ständig unverändert reproduzierende, über die Jahrhunderte hinweg, Generationen hinweg, schweizerische, protestantische, humanistische Bourgeoisie. Und immer wenn ich eine Frage stellte nach der schreienden sozialen Ungerechtigkeit in dieser so sauberen und geordneten und christlichen Kleinstadt. Jedermann ging am Sonntag zur Stadtkirche. Mein Vater war sogar Kirchgemeindepräsident der lutheranischen Gemeinde. Immer wenn ich eine Frage stellte, meinem Vater hieß es, tu deine Pflicht, da wo du bist, die Welt kann man sowieso nicht ändern. Ich erinnere mich an einen Traum, das tönt so pathetisch, und so einen wirklichen Albtraum, wo ich erwacht bin. Und da habe ich mein Leben vor mir gesehen, eingeschlossen in einem Betonkerker, ohne Fenster, ohne Lüftung. Und da lief ich herum im Kreis auf 3 Quadratmeter, lief ich herum, unendlich. Und da habe ich gesagt, das ist mein Leben, das wird mein Leben sein. Umschlossen von einer Welt, die nicht änderbar ist, kein Leben, kein Schicksal, keine Freiheit, kein Unvorhergesehenes, keine Willkür. Und da bin ich schweißtropfend erwacht. Meine Mutter ist ins Zimmer gekommen, weil ich da geschrien habe. hat mich da mit meinem nassen Pyjama gesehen, hat geglaubt, das sind meine ersten pubertären sexuellen Probleme, die da kommen, hat gesagt, schlaf wieder ein, nimm dir eine Dusche, das wird schon vorbeigehen und so weiter. Es ging eben nicht vorbei. Da bin ich weggelaufen.
1: Nach dem Studienjahr in Paris hat er sich dann zu einer prominenten Figur von der internationalen Globalisierungskritik entwickelt. Seine Bücher und öffentliche Auftritte haben regelmässig für breite Diskussionen gesorgt, ihm aber auch Kritik, gerichtliche Verfahren und Kontroversen eingebracht. Der Ziegler hat sich insbesondere gegen Hunger und Armut weltweit engagiert. Immer wieder hat er auf strukturelle Ungleichheiten aufmerksam gemacht und tiefgreifende politische und wirtschaftliche Veränderungen gefordert. Mit ihm verliert die Welt ein unermüdlicher Kämpfer für globale Gerechtigkeit. Auch in der Schweiz war er bis ins hohe Alter präsent und hat sich regelmässig zu politischen Fragen gemeldet.
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4: Ja, heute haben wir eindeutig den Tiefpunkt der Woche erreicht. Es war den ganzen Tag kalt und regnerisch gewesen, mit Westwind und Höchsttemperaturen von 13 Grad. In der Nacht auf morgen bleibt es so kühl, dafür wird es dann im Verlauf vom Vormittag besser, der Himmel tut auf und die Sonne kommt führen. Am Nachmittag darf man sich sogar auf bis zu 18 Grad freuen. Die nächste Störung ist dann aber schon wieder unterwegs. Am Abend bedeckt sich der Himmel wieder und in der Nacht auf den Freitag wird es nochmal richtig kalt und nass. Knapp 10 Grad. Pünktlich auf den Feierabend am Freitag sollte dann aber wieder die Sonne führen kommen. Es baut sich ein Hochdruckgebiet auf, das dann auch fürs Wochenende stabileres, wärmeres und sonnigeres Wetter bringt.
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1: Ja, es ist Zeit für einen Schwerpunkt der heutigen Sendung und der dreht sich heute um den Shakespeare bzw. um den Shakespeare in Winterthur. Noemi hat ein Gespräch geführt mit der Regisseurin Anne Lenk und jetzt weiss ich nicht einmal, zu welchem Stück, um welches Stück das geht.
4: Was ihr wollt, oder auf Englisch heisst es Twelfth Night.
1: Twelfth Night vom Shakespeare, das ist das Gespräch von der Noemi mit der Anne Lenk.
4: Eine Überlebende von einem Schiffsunglück, die sich aus Selbstschutz als Mann ausgibt und in Dienst von einem Herzog tritt. Ein Herzog, der unglücklich in die Gräfin Olivia verliebt ist. Eine Gräfin, die eigentlich in Trauer ist und Gesellschaft meiden will, sich dann aber in neue Diener vom Herzog verliebt, während der neue Diener aber Gefallen am Herzog findet. Das Liebeschaos spielt sich im mysteriösen Illyria ab, im Stück «Was ihr wollt» vom Shakespeare. Das Thalia-Theater aus Hamburg ist zum Saisonabschluss mit dem Stück im Theater Winterthur zu Gast. Einen Blick hinter die Kulissen werfen wir im Gespräch mit der Regisseurin vom Stück.
5: Sollen Sie sich kurz vorstellen?
6: Ich bin Anne Lenk, ich bin Regisseurin unter anderem am Thalia-Theater in Hamburg, da bin ich aktuell auch in der Theaterleitung und ich habe Was ihr wollt dort inszeniert, womit wir jetzt hier auf Gastspiel sind.
5: Genau, das Stück Was ihr wollt, was hat Sie an diesem Stoff gereizt?
6: Es hat ein bisschen was mit dem Zeitpunkt zu tun, an dem wir es gemacht haben. Also dann plant es ja immer so 2 Jahre voraus und es ging um die Eröffnung einer neuen Intendanz. Das heißt, es ging darum, ein neues Ensemble vorzustellen und auch irgendwie ein bisschen eine neue Ära. Und Was ihr wollt, hat eine große Dichte an schönen Figuren, die sehr unterschiedlich sind. Und es gibt nicht so richtig eine protagonistische Figur und ganz viele Nebenrollen, sondern eben eine schöne Ausgewogenheit. Und das fand ich zum einen toll, um ein neues Ensemble vorzustellen. Und zum anderen, wir hatten erst überlegt, ob wir was Düsteres machen, was so direkt in der Politik spielt, weil wir uns Gedanken gemacht haben, wie sich die Politik verändern wird in Deutschland und Europa vielleicht auch, hinsichtlich Rechtsruck und so weiter. Und ich dachte dann, ich würde eigentlich gerne irgendwie was eher Positives machen, was aber vielleicht einige Aspekte abdeckt, über die wir uns Gedanken machen. Und so in dieser Gemengelage kam es dann zu der Entscheidung, lass uns doch Was ihr wollt machen. Es ist eine Komödie, es geht um Liebe. Es ist aber nicht nur lustig, sondern hat auch sehr fantastische Elemente und weiß ich nicht, vielleicht auch einen Raum zum Träumen und zum Hoffen. So ungefähr.
5: Gut, das haben Sie jetzt schon ein bisschen angesprochen, aber das Stück ist ja schon eher alt. Wieso funktioniert das auch noch heute?
6: Ja, ich glaube, es geht um vielleicht einfach so urmenschliche Dinge, die sich einfach nicht geändert haben. Unsere Sprache hat sich vielleicht geändert, vielleicht hat sich unsere Art zu kommunizieren geändert. Wir haben andere Mittel, wir leben anders und verdienen unser Geld vielleicht anders. Aber dieses Urmenschliche, dass man traurig ist, wenn man Menschen verliert, dass man durcheinander ist, wenn man verliebt ist, dass die Liebe etwas ist, worum sich sehr vieles dreht und wofür es sich zu leben lohnt. Und dass wir den Exzess suchen und den Rausch. Ich glaube, das hat sich einfach nicht geändert. Und insofern kommen da zwei Dinge zusammen. Eine Art von älterer Sprache oder anderer Art, sich auszudrücken, was für uns am Theater immer spannend ist. Und gleichzeitig etwas, was uns bis heute als Menschen tief drinnen beschäftigt.
5: Jetzt so ein bisschen zu Ihrer Inszenierung. Wie sieht Ihr Illyrien oder Ihre Welt von Was ihr wollt aus?
6: Wir haben uns entschieden, auch wegen dieser Eröffnungssituation das ein bisschen größer aufzuziehen und haben dann uns für die Zusammenarbeit mit dem Treppenhausorchester entschieden. Und das bestimmt so ein bisschen dieses Illyrien. Das Orchester ist ein junges und freies Orchester. Die sitzen nicht nur im Orchestergraben, sondern sind auch durchaus bereit, im Gehen, im Fahren, im Liegen oder im Fliegen zu spielen. Und das war erstmal so eine Grundvoraussetzung, dass wir dachten, das wäre irgendwie toll, mit denen zusammenzuarbeiten. Und dann habe ich gedacht, die Musik und die MusikerInnen und die Instrumente, das müsste eigentlich dieses Illyrien sein. Also dieses Wort Illyrien, da liegt ja schon irgendwie was drin. Man denkt, das könnte so alles sein. Es geht irgendwie auch ein bisschen um den Tod, also um so eine Nahtod oder so eine Schwelle vielleicht in neues Leben, weil die zwei Figuren, die so am Anfang stehen, Viola und ihr Zwillingsbruder Sebastian, sind dem Ertrinken entkommen oder vielleicht auch nicht. Auf jeden Fall werden sie an den Strand gespült und es gibt Figuren, die die ganze Zeit trinken und sich dem Rausch hingeben. Und so hat dieses Illyrien etwas, was weit über eine, weiß ich nicht, irgendeine Ferieninsel hinausgeht, wie wir uns jetzt Mallorca heute so vorstellen, wo ja auch viele Leute hinreisen, um den Exzess, dem Exzess zu frönen. Und ich fand dieses traumhafte und auch so Grenzensuchende irgendwie sehr spannend, als ein Illyrien zu denken. Und wir haben jetzt Illyrien, das ist wie so eine hölzerne Welt aus alten Instrumenten zusammengezimmert, in denen, auf denen wiederum Instrumente platziert sind und Figuren, die diese Instrumente bedienen, also Musik machen und die auch so ein bisschen wie aus Holz aussehen oder wie so Holzkäfer. Also es ist wie so eine lebende Insel aus organischem und organisch aussehendem Material. Also es ging es auch um so eine Sinnlichkeit dabei.
5: Es geht ja auch viel um Identität, Verkleidung und Geschlechterrollen. Wie wird das dargestellt?
6: Also das ist auch bei Shakespeare schon so drin, dass eben ein junges Mädchen an diesen Strand gespült wird. Und das hat sich ja bis heute nicht verändert, dass man als junge, alleinreisende, weiblich gelesene Person ein bisschen mehr Gefahren ausgesetzt ist als vielleicht eine männlich gelesene Person. Und so entscheidet sich Viola für eine Verkleidung und als junger Mann und möchte als Diener arbeiten. Und ich finde spannend, was diese Viola in diesem anderen Aussehen oder in diesem anderen Geschlecht für Erlebnisse macht. Und ich würde sagen, das ist eine große Identitätsfrage. Werde ich anders wahrgenommen und behandelt, weil ich ein Mann bin? Fühle ich mich deswegen zu jemandem hingezogen, weil er mich wie jemand anderes beachtet oder wahrnimmt? Und kann ich mich anders bewegen, weil ich in einem anderen Geschlecht stecke sozusagen? Vielleicht ist das so der Kern.
5: Wie ist so die Zusammenarbeit mit dem Ensemble? Wie war das so, das Stück zu proben?
6: Ich glaube, alle hatten Freude an den Figuren und auch an der Sprache, an dem Skurrilen und auch an dem Bösartigen, was ja auch drin vorkommt. Da werden ja auch Leute ganz, ganz gemein geärgert und eingesperrt und sich zu fragen, was geht in Menschen vor, um sowas zu tun, bis hin zu eben, was macht das, wenn man verliebt ist. Also all diese Dinge sich mit denen zu beschäftigen und sich dabei neu kennenzulernen, weil es ja eine Neuzusammenstellung von Menschen ist. Und dann noch die Musik dazu, die natürlich auch eine Art Einschränkung darstellt, wenn parallel zum Sprechen musiziert wird. Und wir haben die Musik während der Proben entwickelt und konnten auch immer so ein bisschen gemeinsam gucken, also wie viel erträgt eine Spielerin an Musik im Hintergrund, wie laut, oder kann man das irgendwie rhythmisch verarbeiten mit der Sprache zusammen. Das war ein sehr konzentriertes Arbeiten, würde ich sagen. Also ich glaube, dass man sicherlich hätte man andere Ensembles fragen, die das vielleicht ohne Orchester machen. Kann ich mir vorstellen, dass die Proben ganz anders verlaufen. Aber bei uns hatte das schon was immer wieder auch Rationales, Geordnetes, weil Musik einfach eine Rationalität und eine Ordnung braucht, ein Timing, ein Takt und so weiter. Und das war schon sehr, sehr speziell und hat auch irgendwie eine Art von Sicherheit gegeben manchmal, oder einen Rahmen, was ich ganz interessant finde, ein bisschen wie ein Versmaß oder so, was es ja bei anderen Stücken gibt, dass man merkt, was mir manchmal gut tut, dass meine Fantasie ein bisschen beschränkt wird durch äußere Umstände und man nicht so komplett frei drehen kann im Erfinden, sondern merkt, ah, da ist eine Grenze, dann gehen wir mal in eine andere Richtung.
5: Ja. Also gab es auch Ideen jetzt mit dem Treppenhauskonzert, die jetzt wieder verworfen wurden?
6: Ja, also wir haben erstmal natürlich, gibt es unendlich viele Möglichkeiten und davon mussten einfach immer wieder welche ausgeschlossen werden. Wir haben auch zum Beispiel das Bühnenbild noch ein bisschen verändert, also das ist sehr beweglich. Wir hatten am Anfang überlegt, dass es immer wieder neu zusammengestellt und zusammengeschoben wird, dass es wie so eine bewegliche Insel ist. Und dann habe ich aber irgendwann gemerkt, wir werden viel Zeit brauchen, auch tontechnisch. Und habe mich dann entschieden, wir lassen es einfach stehen, dass diese Insel sich nicht in sich immer wieder bewegt oder nicht zu viel bewegt, wie sie eigentlich könnte, sondern dass der Spielraum da ein bisschen kleiner gefasst wird. Aber sicher hätte man noch 10 Abende machen können aus dem Material, was wir hatten, also musikalisch und so weiter. Ja.
5: Ja. Im Stück geht es ja auch um Trauer. Mhm. Sind diese Szenen eher schwieriger zu inszenieren als die lustigen, oder wie haben Sie das erlebt?
6: Ja, interessant ist, dass die Trauer fast durchweg vorhanden ist, aber sie hat keinen großen Raum. Also sie liegt drüber. Und das hat uns schon auch ein bisschen beschäftigt, dass man so denkt, für Olivia zum Beispiel, eine der Figuren, die ist offiziell in Trauer und ihr Nah ist eigentlich auch in Trauer. Und weil sie in Trauer ist, verbirgt sie ihr Gesicht und lebt zurückgezogen und nimmt es aber auch als Ausrede, um einem Verehrer die kalte Schulter zeigen zu können. Sie sagt immer, ich bin in Trauer, ich kann nicht, aber eigentlich interessiert sie sich nicht für ihn. Sie kennt ihn auch gar nicht, er kennt sie auch nicht, aber er ist sehr, sehr wild darauf, sie zu heiraten. Und Viola ist in Trauer, weil sie meint, ihren Bruder verloren zu haben. Und das fand ich gar nicht einfach, dem immer wieder gerecht zu werden, dass man immer wieder weiß, so die Schicht gibt es. Also unter dem Lachen liegt gerade eine Trauer. Es gibt auch eine Person, eine Figur, die ganz viel trinkt. Und man eigentlich so weiß, die trinkt sich die Trauer gerade weg. Und das wird aber gar nicht richtig ausgesprochen. Also das ist wie so, und das finde ich nicht einfach, dass man es einfach annimmt, ohne es auszustellen.
5: Spannend. Ich habe gelesen, Sie verpassen dem Stück eine gute Prise Queerness. Ist das Material an sich nicht schon ziemlich queer mit den ganzen Verkleidungen und mit dem Liebeschaos?
6: Ja, ich würde auch nicht sagen, ich verpasse dem Stück Queerness, sondern die ist da drin. Und, ja. und wir haben das dankbar aufgenommen, weil es einfach vielleicht nicht so wahnsinnig viele Stoffe gibt, die vor allem die älter sind, die sich mit Queerness beschäftigen. Und insofern haben wir das mit aufgenommen und vergrößert, aber wie gesagt, es ist sowieso da. Also es gibt eindeutige Liebesbekundungen zwischen Antonio und Sebastian. Der Nah hängt die ganze Zeit bei Orsino rum und da denkt man auch, es könnte irgendwie ein Liebespaar sein. Das haben wir so ein bisschen verstärkt dann oder denen einfach noch Aktionen dazu gegeben, dass die ein Liebespaar sind am Ende. Und bei uns ist Olivia generell nicht an Männern interessiert. Und bei Shakespeare wird es nicht gesagt, da will sie einfach nur diesen Orsino nicht. Und bei uns ist es so, dass sie generell Männer nicht interessant findet als Liebespartner und sich aber in Cesario verliebt und sich wundert, wieso finde ich auf einmal einen jungen Mann toll. Ich habe noch nie einen Mann toll gefunden. So, das bringt die Verwirrung wie nochmal um eins größer. Okay. Ja.
5: Es geht ja viel eben um diese Liebe. Ist das für Sie auch so das Zentrum des Stückes oder setzen Sie eher den Fokus auf das Lustige oder die Fragen um die Identität?
6: Ja, es ist interessant, weil ich glaube, ich weiß manchmal nicht genau, ob diese Liebe, um die es da geht, das ist, was wir vielleicht Liebe nennen. Wahrscheinlich hat sowieso fast jeder einen anderen Begriff von Liebe, aber bei Shakespeare geht es ja oft um so Liebe auf den ersten Blick. Da würden jetzt ganz viele Leute sagen, weiß nicht, Liebe ist auch irgendwie eine Entscheidung oder Liebe wird praktiziert, indem man miteinander lebt und sich immer wieder entscheidet dafür. Ich bin für den anderen da oder ich gehe die Entwicklung von jemandem mit. Und unter diesem Vorbehalt würde ich sagen, ja, ist klar, es geht um Liebe, aber es ist eine irgendwie abstraktere Idee von Liebe, finde ich, als vielleicht wir im Alltäglichen ihr begegnen oder wie wenn man heute Beziehungen denkt. Ich meine, man kann Liebe ja auch zur Welt, zur Natur, zur Musik haben. Und ich glaube, diese Art, dieser Aspekt von Wärme oder von Schönheit im Leben suchen, dass der sehr wichtig ist und gleichzeitig auch diese Art von Liebe sich sehr um das eigene dreht, also schon um die eigene Identität. Mhm. Ne? Dieses, ich finde es ein bisschen auch bei Romeo und Julia. Romeo ist gerade, hat Liebeskummer wegen einer anderen Frau, sieht Julia auf dem Maskenball, ist sofort in sie verliebt und man fragt sich dann schon, ja, es ist schon auch eine Begegnung mit sich selbst in dem Moment, ne? Diese Art von Liebe in Anführungsstrichen. Und ich glaube, vielleicht ist es das, worum sich es irgendwie dreht. Die Selbstbegegnung mit sich selbst und der Humor, der zieht sich ja irgendwie in alles oder über alles drüber. Man kann ja sowohl über Trauer als über Schmerz lachen oder über Unbeholfenheit. Irgendwie hat, glaube ich, jede Lebenssituation immer was Komisches oder ein Potenzial zur Komik in sich. Und ich finde, was ihr wollt, gar nicht so brüllend komisch. Es hat eine Leichtigkeit, würde ich sagen. Das finde ich immer so auch ein bisschen ein Merkmal von der Komödie. Eine Art von Leichtigkeit, selbst wenn es traurig wird, dass das immer auch was anderes noch greifbar ist, dass es nicht um den tiefen Hass geht, sondern wenn, dann um eine Schadenfreude oder so. Und das finde ich manchmal auch ganz erleichternd, dass es nicht ganz so in die Abgründe geht. Vielleicht kann man das so beschreiben.
5: Okay. Und dann noch so als Abschlussfrage, wenn jetzt hier Menschen zuhören, die Shakespeare vielleicht eher schwierig finden, wie würden Sie die dann trotzdem in die Vorstellung einladen?
6: Gar nicht so einfach. Shakespeare schwierig, weil Shakespeare ist ja so vielfältig und es gibt natürlich eine Reihe von Texten, die vielleicht sich mit Krieg befassen und vielleicht auch sehr schwer zu lesen sind oder so und dadurch irgendwie wegrücken oder man denkt, wie reden die da und warum wollen die sich immer alle gegenseitig umbringen und warum sind die alle so gemein? Und das ist ja dann immer, wenn man es auf die Bühne bewegt, wird es ja erstmal viel einfacher zu konsumieren sozusagen, also viel menschlicher und die Stücke sind ja auch wirklich geschrieben fürs Theater, also die haben ja, damals hat man ja nicht gelesen, sondern es gab einzelne Schriftrollen für diejenigen, die es auswendig gelernt haben und es ist wirklich im Machen auch nochmal verändert worden oder im Proben. Also das ist nicht eine wirkliche Literatur, sondern es ist einfach wirklich ein Text, sind Texte für die Bühne und Figuren für die Bühne. Und bei Shakespeare gab es ja diese offenen Theater mit, da wurde auch irgendwie im Stehen und da wurde Essen mitgebracht und es war einfach ein Event. Und ich finde, das spürt man auch immer noch da drin, dass das was sehr Lebhaftes hat und Fluides und, ja, weiß ich nicht, Vielseitiges, so würde ich sagen. Also es ist sicherlich kein trockener, einseitiger, eindeutiger Morast.
4: Vielen Dank der Anne Lenk für die Eindrücke zu «Was ihr wollt» vom Thalia Theater Hamburg. Im Theater Winterthur wird das Stück am 11. und 12. Juni aufgeführt. Mehr Infos findet man auf www.theaterwinterthur.ch/was-ihr-wollt.
1: Das war der Beitrag von Noemi zum Shakespeare in Winterthur. Und wie immer könnt ihr natürlich auch diesen Beitrag online nachhören. Thank you.
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4: Und heute kommt man am 7. ins Roxy Vinyl Café an der Neustadtgasse. Dort ist ein Meetup vom Zine Club, das einjährige Jubiläum von diesem Club sogar. Man kann basteln, högeln, malen oder eigene Zines machen, also so kleine Magazinchen. Der Eintritt ist gratis, mit Kollekten und ein bisschen Bastelmaterial ist auch vorhanden, aber man kann selber noch mehr mitnehmen. Oder man geht jetzt gerade auf die 6:30 ins Museum Schaffen. Dort findet eine Gesprächsrunde zum Thema «Ist das Kulturgut oder kann das weg?» statt. Mit Gästen aus unterschiedlichen Fachrichtungen. Sie gehen der Frage nach, was Kulturgut ausmacht, wie man mit ihm umgeht und wie man entscheidet, was erhaltenswert ist und was nicht. Der Eintritt ist frei und es braucht auch keine Anmeldung. Man kann also einfach vorbeigehen.
1: Yes, oder man kann daheim bleiben und Radio Stadtfilter hören. Hier geht es weiter mit Musik a Gogo bis am 7. Dann Frau Müller im Gespräch. Das ist eine Wiederholung vom 18.05. von diesem Jahr. Dann am 8. Openbauer. Und dann Musik a Gogo bis um Mitternacht. Dann könnt ihr die erste Wiederholung von aktueller Politur hören. Am 1. dann The Darkest Hour, am 2. Nachteulen und am 4. die zweite Wiederholung von aktueller Politur. Am Morgen am 6. bekommt ihr dann das Ursi aus der Dose, das ist der Morgomat. Und am Mittag machst du heim nun?
4: Ja, genau.
1: Mal an einem Donnerstag.
4: Ausnahmsweise.
1: Wie ist das passiert?
4: Das ist passiert, weil... Am Dienstag ist der Praktikum ausgefallen und ich kann doch nicht eine Woche von meinem Praktikum kein High Noon machen. Das ist nicht möglich.
1: Hast du ein Thema schon? Was erwartet uns?
4: Ich mache vielleicht ein bisschen Heartbreak-Songs.
1: Heartbreak-Songs? Ja. Okay, gut.
4: Aber nicht nur traurig. Es gibt ja dann auch so ein bisschen die Hässigen und so ein bisschen so...
1: Ja,
4: different stages.
1: Das ist eben auch ein breites Feld, ja, auf jeden Fall.
4: Ja.
1: Gut, wir sind gespannt und allerspätestens hören wir uns dann wieder zur nächsten Politur am 6. Bis dann wünschen wir allen einen schönen Abend.
4: Tschüss.
1: Tschüss.
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0: Verrissen, okay, aber halt nicht ganz verrissen. Weißt du?
1: Leben in Liminalen, auf dem Stadtfilterbalkon. Unsere nächsten Gäste bei den Balkonkonzerten sind Zart. Oder sie nennen sich jedenfalls so. Irgendwo zwischen Goth und Dream Pop. Mit einem

0: Herzlich willkommen zum heutigen High Noon an dem Montag am 18. Mai. Mein Name ist Ale, ich werde euch durch die heutige Sendung durchführen und ich habe mal wieder das große Glück, dass ich nicht allein da stehe im Studio 1 von Radio Stadtfilter. Nein, ich habe vis-à-vis von mir zwei sehr tolle Personen, die den gleichen Vornamen haben. Es sind nämlich die beiden Andreas vom Frau Müller Magazin. Hallo miteinander und schön, sind noch da.
1: Hallo, danke für die Einladung.
0: Ich möchte da kurz vorlesen. Ich finde nämlich, ihr habt auf der Seite vom Frau Müller Magazin gibt es natürlich ein «Über uns» und dort sind ja beide kurz beschrieben. Wir haben da Andrea Müller, sie steht zu meiner Rechten und es steht da, sie hat früher den Tagesanzeiger schön gemacht und heute gestaltet Art Directorin unter anderem das tollste Magazin der Welt. Und nein, sie hat es nicht nach sich selber benannt. Andrea Bleicher, sie steht zu meiner Linken. Sie möchte am liebsten den FCL posten. Der FCL steht da für den FC Luzern. Aber die ehemalige Redaktionsleiterin von der Sonntagszeitung hat zu wenig Geld dafür und darum kümmert sie sich bei der Frau Müller um die Blattmache. Ja, Frau Müller, es ist ein Magazin, wo um Fußball geht, um Frauenfußball. Und bevor wir da tiefer möchtet eingehen auf euer Magazin und darum, was man drin kann lesen und sehen und entdecken, möchte ich selber euch ein bisschen fragen, was habt ihr selber für einen Bezug zu Fußball? Wir fangen mal bei der Andrea Müller an.
1: Also ich komme aus einer, also mein Vater hat Fußball gespielt, der war Goalie-Trainer früher beim FC Tägerwilen, im schönen Thurgau, wie man gehört. Und ja, ich bin dort regelmäßig mit ihm ins Training und habe Bälle zusammengesucht. Und so eigentlich ist meine Leidenschaft auch zum Fußball entstanden.
0: Wie sieht es bei dir aus, Andrea Bleicher?
2: Ich habe es vor allem im Fernsehen geschaut und schaue es immer noch im Fernsehen.
0: Ja, und jetzt habt ihr vielleicht die beiden Stimmen schon mal gehört. Welche Stimme gehört zu der Andrea Müller, welche Stimme gehört zu der Andrea Bleicher? Weil im Rest des Gesprächs würde ich jeweils einfach Andrea sagen. Und vielleicht wird es eine Überraschung sein, welche Andrea das wird reden. Und ich hoffe aber, ihr könnt es dann direkt zuordnen, wer das jetzt da am Wort, am Mikrofon ist. Habt ihr eine Lieblingsfußballerin?
1: Ja, das ist jetzt schwierig. Also eine, so kann ich jetzt nicht sagen. Es gibt einen Haufen natürlich unserer Schweizer Nazi. Also Lia Welti sicher gehört ins Ranking. Triola natürlich, haben wir jetzt auch in unserer neuesten Ausgabe. Genau.
0: Das ist natürlich auch auf dem Titelbild von der aktuellen Ausgabe von der Frau Müller. Die Leopardin wird sie da genannt. Triola, Trio, Cemaili. Wie sieht es bei dir aus? Hast du eine Lieblingsfußballerin?
2: Ja, ich würde sagen, aus der Schweizer Liga, Vanessa Hotti vom FC Aarau.
0: Lieblingsclub?
2: Ja, ist ja klar bei mir, der FC Luzern.
0: FC Luzern, Männer sowohl als auch Frauen?
2: Ja, natürlich. Also irgendwie, ich habe ja schon gesagt, ich möchte eigentlich den FC Luzern kaufen. Da gehören natürlich die Frauen dazu. Noch lieber würde ich den FC Luzern Frauen alleine haben und wirklich gross machen. Aber sogar für das habe ich zu wenig Geld.
1: Ja, FC Winterthur, ist klar. Ich kann jetzt da nichts anderes sagen, es hat mein Sohn keine Freude.
0: auf welcher Position würdet ihr spielen, wenn ihr selber Fußball spielen würdet?
1: Also ich habe eine Zeit lang selber Fußball gespielt und ich war Goalie.
2: Also wenn es das schlechteste Team auf der ganzen Welt wäre und ich würde spielen, dann wäre es wahrscheinlich im Mittelfeld.
0: Habt ihr ein Lieblingsfanlied oder so eine Lieblingsfankurve?
2: Puh. Eine Lieblingsfankurve, also im Frauenfußball. Da wird es jetzt gerade Ärger geben mit IB, aber ich glaube, es ist tatsächlich die vom FC Winterthur. Bei den Frauen, weil es irgendwie halt, ich finde, sie zeigt halt das, was Frauenfußball ist. Es ist auch originell und es ist irgendwie lässig gemacht. Die Leute lassen sich etwas einfallen. Es ist nicht irgendwie so, alle müssen gleich sein und irgendwie gleich angelegt sein und sonst kommt Scheiß auf den Nacken über. Was ja grundsätzlich wahrscheinlich alle nervt.
0: Das war übrigens auch die richtige Antwort auf diese Frage, die wir jetzt auch gehört haben. Aber Andrea, du hast vielleicht auch noch eine Antwort?
1: Nein, ich kann mich eigentlich
0: anschliessen. Schön, das ist gut so. Habt ihr ein Lieblingsspiel gehabt an der letzten EM, an der Heim-EM, wo da bei uns in der Schweiz stattgefunden hat?
1: Also ich bin an mehreren Spielen im Stadion gewesen. Und also das eine davon war England gegen Holland. Das war schon mal sehr cool gewesen, weil die englischen Fans sind einfach auch Weltklasse. Also das macht extrem Spass. Und dann bin ich noch Schweiz-Island schauen. Das war auch recht lustig. Wir haben recht spontan Tickets neu bekommen. Und dann sind wir voll in die isländischen Fanzone gehockt. Und es war recht herzig. Sie sind am Schluss nach dem Spiel zu uns gekommen und haben uns gratuliert.
0: Ja.
1: So muss es eigentlich sein, oder?
0: Ja, absolut, absolut. Das klingt auch sehr sportlich auch von den isländischen Fans.
2: Ja, also ich bin natürlich während der EM extrem viel unterwegs gewesen. Und was mich auch außerhalb vom Stadion extrem beeindruckt. Ich war zum Beispiel jeden Tag in der Fanzone, um zu schauen, was so geht. Und irgendwie, mich hat das beeindruckt. Also irgendwie, die Leute waren gut drauf, es hat Spass gemacht. Man hat miteinander auch die Fanmärsche miteinander. Also mich hat vor allem auch beeindruckt, was neben dem Platz passiert ist.
0: Habt ihr einen Lieblingstrainer oder jemand, der noch findet, die Person ist der beste Trainer, die beste Trainerin?
1: Ja, in der Schweiz. Wahrscheinlich Dimke von IB, würde ich jetzt mal sagen. Ja.
2: Ich glaube auch, sie ist sicher die lustigste auch.
1: Das auf jeden Fall, ja.
0: Sehr gut. Ja, ich glaube, so haben wir ein bisschen ein Gespür über inwiefern wie das ihr überhaupt zum Fußball stöhnt, was ihr da für irgendwie Meinungen, Vorlieben habt, auch bezüglich Clubs oder auf welcher Position ihr würdet spielen und warum. Wir möchten in dem Heinun natürlich über euer Magazin reden, eben über das Frau Müller Magazin. Ich habe die neueste Ausgabe da natürlich mitgenommen. Es ist die Ausgabe vom Frühling 2026. Die Leopardin vorne drauf ist ein wunderbares Bild von der Riola Cemaili, wo man auch hat können sehen, natürlich hat können sehen, spielen an der Heim-EM, wo letztes Jahr jetzt ungefähr vor einem Jahr da über die Bühne gegangen ist.

0: Wie schon gesagt, zwei Andreas vis-à-vis von mir stehen Andrea Müller und Andrea Bleicher. Und sie beide geben miteinander, nicht ganz allein, aber auch das Frau Müller Magazin raus. Ein Magazin, wo rund um Frauenfußball geht. Und es ist immer interessant, was man auch mit den Gästen schwätzt, wenn eine Musik läuft. Also off the record, das können wir jetzt, haben wir jetzt leider gar nicht mitbekommen. Amigs denke ich, man müsste das Mikrofon einfach so ganz leislich eingestellt lassen, damit ihr so im Hintergrund auch hört. Wir haben natürlich schon ein bisschen über das Magazin geredet und darüber, für wer das Magazin eigentlich soll sein, wer das Magazin vielleicht auch gerade aktuell im Moment schon liest. Ich möchte aber jetzt im Gespräch, wo alle hören können, die im Moment Radio Stadtfilter hören, die dem High Noon dazu hören, natürlich ein bisschen vorne anfangen, ein bisschen am Anfang. Wann habt ihr zum ersten Mal vielleicht auch miteinander irgendwie darüber geredet? Vielleicht war es auch einfach nur so ein kleiner Traum oder eine Idee, die im Raum gestanden ist, wo es schon mal so ein bisschen richtig im Magazin Frau Müller gegangen ist. Könnt ihr uns mitnehmen in diese Situation?
1: Ja, also ich kann mich nicht mehr genau erinnern, wie viel das vor der EM war, aber es war kurz vor der EM. Da ist Andrea Bleicher irgendwann ins Büro gekommen und hat gefunden, hey, jetzt ist denn die EM da eigentlich bei uns, eben in Zürich, in der Schweiz, und man sieht irgendwie nichts, man kommt gar nicht mit über davon, und eigentlich, ja, das ist eigentlich schade. Oder wenn es Männer wären, dann würde wahrscheinlich alles zu klatscht bei Poster, und ja. Dann haben wir mal angefangen, ein bisschen recherchieren, was gibt's denn überhaupt schon für Frauenfußballmagazin, und haben dann, ja, sind dann recht ernüchtert irgendwie aus dieser Diskussion raus.
2: Ja, also ich habe ehrlich gesagt insgeheim die Idee schon ein bisschen vorher gehabt, bevor ich es meinen Kolleginnen gesagt habe. Und da habe ich es noch etwa einen Monat habe ich immer so hin und her so gedacht, ja, soll man es machen, soll man es nicht machen? Und da habe ich mal so, ich habe ja früher auf verschiedenen, also Andrea auch, aber ich auch, auf verschiedenen grossen Verlagen geschafft und habe gedacht, ja, jetzt frage ich zuerst mal, was die so machen. Was machen die für Sonderbeilagen und was haben sie vor? Und da habe ich tatsächlich gehört, ja, nichts. Und dann habe ich gedacht, ja, komm, das kann doch nicht sein. Also irgendwie, jetzt haben wir die EM, so einen grossen Anlass, das ist ja peinlich. Und dann habe ich gefunden, gut, dann müssen wir es offensichtlich einfach selber machen.
0: Und hast die Redaktionen, hast die angeschrieben und hast gefragt, ob die irgendwie etwas machen? Und wenn ja, was hast du da so für Antworten bekommen?
2: Also ich habe einfach, ganz ehrlich gesagt, einfach meine Kollegen gefragt, die dort noch arbeiten. Und aber ich habe gedacht, es bringt ja nichts, wenn es dann so Sonderbeilagen, jede, alle schon einen geplant haben und machen. Und dann haben sie zuerst gedacht, ja, vielleicht kann man irgendwie eine Kollaboration machen und so. Und nachher habe ich aber schlicht und ergreifend festgestellt, nein, niemand hat vor, eine zu machen. Und also am Schluss habe ich gehört, ist es auch aus wirtschaftlichen Gründen. Also man hat es einfach nicht können finanzieren. Also man hat nicht genug Anzeigenkunden gefunden, die einen Anzeige drin schalten. Da hat man es halt nicht gemacht. So einfach ist es. Und dann trollt es einem natürlich im Kopf umeinander und man hat natürlich das Gefühl, man könnte es selber doch besser. Jetzt zeigen wir mal, dass es wirklich geht. Ist das schlicht und ergreifend weitergegangen. Und es ist uns absolut bewusst gewesen, dass es brutal knapp war. Weil es ist wirklich nicht mehr viel vor der EM gewesen. Und dann haben wir auch noch ein Crowdfunding machen und die Leute haben uns auch gesagt, ja, das ist viel zu spät, das geht nicht mehr. Das können wir vergessen.
1: Zuerst haben wir auch noch den Plan mit den Anzeigen. Da sind wir dann auch relativ schnell wieder.
2: Ja. Also zuerst habe ich irgendwie ganz, also wir haben natürlich viel Plan, aber es ist natürlich alles natürlich extrem professionell gemacht gewesen. Zuerst habe ich natürlich in meinem, also gedacht, ja komm, 11 Anzeigenkunden. Jeder zahlt 18'000 Franken und wir machen eine richtig grosse Auflage, die wir in einer Sonntagszeitung noch beileiten, damit man einfach das überkommt. Also jeder und jede in der Schweiz soll jetzt merken, die EM kommt und wir sind Teil davon. Und so. Und nachher, das ist natürlich viel zu spät gewesen. Dann haben wir irgendwann gefunden, also irgendwann ist es auch nicht mehr lang gegangen, haben wir gefunden, so nein, Plan A, Plan B ist Crowdfunding. Und ich meine, das Crowdfunding hat ja bewiesen, also wenn man jeden Proof of Concept gebraucht hat, das Crowdfunding hat ja bewiesen, dass das Bedürfnis da war. Das ist ja total abgegangen.
0: Ihr habt ein Crowdfunding gemacht, das heisst eben, man tut, ihr habt eure Idee erzählt, euer Vorhaben, und dann können Leute spenden, wenn sie das möchten unterstützen. Und du hast jetzt eben gesagt, das Crowdfunding, das ist mega fest durch die Decke gegangen. Ihr habt das Geld relativ schnell dann zusammen gehabt. Jetzt abgesehen vom Geld, das da mega schnell zusammengekommen ist, was haben ihr für Rückmeldungen bekommen, wo ihr dann die Idee so nach außen gedreht habt, wo so die grosse, weite Welt, sage ich jetzt mal, mitbekommen hat, hey, da ist gerade etwas am Entstehen.
1: Also wir haben vor allem, das, also habe ich jetzt sehr herzlich gefunden, wir haben sehr viele Angebote bekommen von Fotografinnen, die uns angeboten haben, dass sie mit uns mitarbeiten würden, von Journalistinnen, die auch ja, interessiert gewesen wären, eine Story für uns zu schreiben. Also das hat, ja, habe ich sehr überwältigend gefunden, wie schnell dass wir eigentlich ein grosses Netzwerk aufgebaut haben mit Leuten, die sich gerne daran beteiligt hätten. Ja, oder haben.
2: Ja, also mich hat das auch, also mich hat es interessant gedacht, also irgendwie eben, dass die Leute sofort reagiert haben und auch gefunden haben, doch, das ist interessant, wir mitmachen. Und so die grösste Skepsis, was mich wiederum auch überrascht hat, ich habe natürlich gedacht, der Fußballverband sagt, so geiler sind unsere grossen Heldinnen, danke vielmals. Aber dort war irgendwie so die Reaktion, ihr meint das ernst? Was man eigentlich irgendwie so denkt, ihr müsstet ja am meisten daran glauben.
0: Ja, das wäre nur eine Anschlussfrage gewesen von mir. Inwiefern haben ihr Rückmeldungen bekommen aus der Welt vom Fußball, von Verbänden, Vereinen, vielleicht auch FußballerInnen, die sich irgendwie gemolden haben? Wie hat es da ausgesehen?
1: Also bei der ersten Ausgabe war es schwierig, muss man auch sagen, eben, das war schon also sehr knapp vor der EM gewesen. Die meisten Spielerinnen sind natürlich schon in der Vorbereitung gewesen. Also da haben wir recht wenig Rückmeldungen bekommen, aber mittlerweile funktioniert das eigentlich schon sehr gut, muss man sagen. Und ja.
2: Also es hat auch Vereine gehabt, wo, und dort merkt man halt, im Frauenfußball ist es immer noch sehr personenabhängig. Also es hat auch Vereine gegeben, die sofort reagiert haben. Also irgendwie von sich aus selber irgendwie gefunden, mal, das tun wir jetzt auf unsere Website und so weiter und so fort, finden wir unterstützenswert. Und irgendwie andere, die man schon so gemerkt haben, ich habe eigentlich irgendwie das Gefühl gehabt, Frauenfußball merkt man, und wir kommen halt von außen, wir haben immer noch das Gefühl, ja, wieso macht man das nicht einfach? Was ist denn das Problem? Das ist doch irgendwie ein tolles Produkt, das muss man auch appreciaten. Und ich glaube, man merkt eine gewisse Zermürbung, dass man irgendwie sagt, ah, das haben wir ja auch schon wollen, oder es wird eh nicht funktionieren, und irgendwie so, ja, sind wir ganz sicher, oder das ist vielleicht auch eine Nummer zu gross. Also irgendwie so, ich glaube, das merkt man schon, und ich glaube, es tut ganz gut, dass wir völlig unverdorben da reingekommen sind und gefunden haben, pff, nein, so klein, das muss nicht klein sein, das ist gross und das kann man auch gross machen.
0: Du hast jetzt gesagt, wir sind so ein bisschen unverdorben drin. Man kann vielleicht auch sagen, man geht ja manchmal ein bisschen naiv in gewisse Projekte rein. Inwiefern haben wir jetzt so in dieser Zeit, wo man fragt unterschiedliche Zeitungen, Redaktionen an, wir machen das Crowdfunding und zack, jetzt ist die erste Ausgabe vor der Frau Müller da, die EM steht vor der Tür. Inwiefern haben Sie in dieser Zeit auch den Gedanken gehabt, von nein, Scheiße, das geht nicht, das bringen wir nicht, das war eine völlige Schnapsidee gewesen. Und wie sind Sie wieder daraus rausgekommen? Haben Sie euch da gegenseitig amigs wieder ein bisschen rausnehmen, wenn die eine irgendwie das Gefühl hatte, nein, es geht nicht, oder Wie sind die Situationen gewesen?
2: Also es hat natürlich einen Teil von der Arbeit, wo wir ja zu 1000% sicher sind, dass wir es können. Das ist nämlich ein gutes journalistisches Magazin machen. Das ist ja quasi unsere Kernkompetenz. Also dort ist nie auch nur eine Sekunde daran gedacht, dass das nicht funktioniert. Wir haben auch irgendwie die Vision vom Magazin ist auch absolut da. Also wie es muss aussehen, wie es muss tönen, was es muss sein. Und danach, was natürlich brutal ist, ist dann natürlich irgendwie das ganze Abo-Management und Verlag und «Wollt ihr bitte, bitte bei uns eine Anzeige machen?» Und man so manchmal so denkt, nein, komm jetzt. Also es ist einfach, ich weiss noch, wo wir die erste Sitzung hatten, wo ich mit dieser Idee gekommen bin, haben gesagt, hey, es wird brutal viel Arbeit, wenn wir es wirklich machen. Und von dieser Vorstellung ist nochmal 100% brutal viel mehr Arbeit. Also das ist es irgendwie so, dass man manchmal irgendwie auch so denkt, es ist einfach, es hört nicht mehr auf. Also es ist, man ist halt auch alles. Also man muss sich nicht nur um das Magazin kümmern, sondern es gibt Social Media, es gibt dieses und jenes, es gibt eine Website, es gibt ein Abo-Management. Oh, wie wollen wir jetzt das machen? Und so weiter und so fort. Das sind einfach quasi Fragen, die wir natürlich vorher, wenn man einen Verlag im Rücken hat, muss man sich um das ja nicht kümmern. Wir haben einfach Geld ausgegeben und ein gutes Produkt gemacht. Jetzt wenn wir das halt alles selber machen.
0: Du hast jetzt eben erzählt, ihr müsst alles selber machen. Das heisst, wie viel, wie sagt man, wie viel schlaflose Nächte hat euch das Magazin schon bereitet? Wie viel Überstunden, wie vielleicht, wie viel auch unbezahlte Arbeitsstunden?
1: Also die zähle ich schon lange wieder. Ja klar, aber ich meine, das ist ja, also das haben wir ja auch gewusst eigentlich, oder? Das ist so wie, also das, ja, das kann nicht von Anfang an wahnsinnig viel Geld abwerfen, aber eben, es ist auch ja, ein leidenschaftliches Projekt, fast mehr jetzt im Moment noch.
2: Ja, also es ist, also nicht, dass wir uns falsch verstehen, es ist nicht unser Hobby.
1: Nein, hey, das ist es nicht.
0: Das finde ich eben schon auch noch wichtig.
2: Es ist nicht unser Hobby. Und wir zahlen da auch alle Autorinnen und Fotografinnen, wir werden nicht in Frauenfußball Problem reinrücken, dass man sagt, das kannst du ja gratis machen, weißt, dafür sieht man dich. Das wollen wir nicht. Sondern irgendwie, das ist ein Beruf. Die Leute, die schreiben, haben einen Beruf und die Leute, die fotografieren, haben einen Beruf. Wir haben auch einen Beruf. Aber natürlich ist es irgendwie so, also ich meine, jede Stunde, wo man irgendwie denkt, mein Gott, ist auch total damit aufgewogen. Ich meine, dem Magazin können wir machen, was wir wollen. Das macht natürlich auch brutal viel Spass. Also irgendwie, man muss nicht irgendwie hingehen und ich meine, früher hat man irgendeine möglichst tolle Idee gehabt, da ist man irgendwie in 37 Sitzungen und am Schluss hat man gedacht, wieso um Himmels Willen habe ich die Idee je vorgeschlagen, nachdem sie jetzt schön zerrettet worden ist. Und jetzt kann man es irgendwie einfach sagen, hey, schau, ist nicht das auch noch lustig? Das könnten wir noch machen. Also es sind halt sehr kurze Wege und das Magazin machen macht halt auch brutal viel Spass.
0: Und das Magazin, Frau Müller, das ist dann eben geboren vor, sag mal, gut einem Jahr, ist dann die erste Ausgabe rausgekommen. Wie ist das gewesen? Wie war der Moment gewesen, wo ihr dann so das erste Mal euer Produkt, euer Magazin, so, wo wirklich auch noch, ich höre es, auf Papier, analog, kommt das Magazin raus. Wie war das, als ihr das zum ersten Mal in der Hand gehabt habt?
1: Ja, also ich habe es krass gefunden. Wir haben ja mit dem Crowdfunding eben recht viel Geld gemacht und dann war ja die Idee gewesen, eigentlich die erste Ausgabe, die hat auch nichts gekostet. Also die haben wir damals, haben wir die quasi allen Crowdfunderinnen verschickt und ich, ja, wir sind vor der Stadien gestanden bei jedem Spiel und haben die verteilt und ja, ich bin irgendwie dort gestanden, wo der Lastwagen kam ist und die Palette mit dem Magazin.
0: Du hast sie auch selber abgeladen.
1: Ja, ich habe sie auch selber rein. Wir haben so einen Raum gemietet, wo wir sie können zwischenlagern und dann war das Problem, dass die Türe ist etwa 2 cm zu klein war, um die Palette dort reinfahren. Und dann musste ich alle müssen von Hand dort rein.
2: Also und das sind rein. 10'000 Magazine.
1: Ja, es war ein bisschen Arbeit gewesen. Aber es hat Spass gemacht und ich war froh gewesen, dass man es dann wirklich schlussendlich in den Händen halten durfte.
2: Also die Andrea hat sich das wirklich erarbeitet, dass es das Magazin gab.
0: Absolut, es klingt nicht nur nach einem mentalen Workout, sondern auch wirklich nach einem physisch-körperlichen Workout. Ihr habt es jetzt eben gesagt, das erste Magazin war gratis für die CrowdfunderInnen. Ihr habt es nachher verteilt während der EM vor den Stadien. Was habt ihr dort für Reaktionen bekommen? Jetzt auch von Fans, die ja dann gegangen sind, die Frauenfußballspiele schauen?
1: Ja, also es war eigentlich noch interessant, wie schnell dass uns die Fans eigentlich vor Ort dann schon kennt haben. Also es hat dann viele gehabt, die irgendwie beim zweiten, dritten Spiel gefunden, ah, ich habe es schon, mega lässig und ich habe euch auf Instagram gesehen, mega cool, was ihr macht. Also es war wirklich sehr positives Feedback zurückgekommen. Es war auch sehr lustig gewesen, dass sehr viele Engländerinnen gekommen sind und das Magazin haben wollen. Und irgendwann bin ich dann so ein bisschen perplex, habe ich dann gefunden, ja, aber verstehen die es denn überhaupt? Und alle haben gefunden, nein, das wollen wir als Souvenir mit heim.
0: Wow. Oh.
2: Das ist halt schön an einem gedruckten Produkt. Also es ist etwas, das man anlegen kann und kann gerne haben. Also irgendwie das, und eben man nimmt es mit. Und das ist auch eine von den Ideen, wieso man es überhaupt druckt. Also es ist irgendwie, ich glaube, es gibt einfach nochmal ein anderes Gefühl. Es ist etwas, das man kann haben.
0: Ja, und ich habe jetzt vorher geredet von, es sind Leute, die schreiben, das ist ihr Beruf, es sind auch Leute, die eben fotografieren, das ist ihr Beruf, und ich finde, das Magazin kommt natürlich auch sehr schön gestaltet daher, und es hat sehr viele, sehr tolle Bilder drin, nicht nur jetzt das Titelbild, wo man eben Triola Cimeli drauf sieht, sondern auch im Heft rein, und für das ist es natürlich schon sehr schön, wenn man das dann kann zu Hause haben und eben kann durchblättern kann, so verstehe ich die Engländerin natürlich schon, dass sie das dann mitnehmen wollen als Souvenir.
2: Also das ist auch eins, ich finde, das ist auch einer von den Aspekten, der am Magazin extrem interessant ist, auch die Fotografinnen zu entdecken. Sonst ist es übrigens nicht so einfach, man macht, wenn man ein Magazin macht, macht man eine Art Nullnummer. Und dort nimmt man irgendwie so, was man halt so findet, von den Agenturen und so, wo schön aussieht, und sucht das dann mal zusammen. Und nachher haben wir wählen, irgendwie natürlich, wir haben auch mal wählen, eben, wo wir irgendwie das Gefühl haben, oh, wenn jeder bei uns eine Anzeige machen, muss man ja auch mal eine Anmutung von dem Magazin geben. Und noch nie ist es uns so schwer gefallen, eine Nullnummer mit bestehenden Fotos zu machen, wie im Frauenfußball. Das ist schwierig, weil das, was es gibt, was man so auf den herkömmlichen Kanälen findet, wenn man sagt, ja, ist jetzt nicht unbedingt das, was wir uns visuell und optisch vorgestellt haben. Und nachher, und das ist sehr interessant, es gibt die Leute, die das machen und es auch so machen, wie wir es uns vorstellen. Man muss sie einfach finden. Und das ist aber auch interessant. Also das ist jetzt quasi, das wird immer spannender und man sieht immer mehr davon. Und wo man eben sagt, ja, doch, eigentlich so stellen wir es uns wirklich auch vor.

0: In diesem Heim Nun, ihr habt es vielleicht schon mitbekommen, wenn ihr schon um 12 Uhr eingeschaltet habt, bin ich nicht allein im Studio. Nein, wieso wie von mir sind Andrea Müller und Andrea Bleicher. Sie sind die Herausgeberinnen vom Magazin Frau Müller. Es ist das Magazin, das sich rund um den Frauenfußball dreht. Und das Magazin ist vor gut einem Jahr zum ersten Mal rausgekommen. Es war EM in der Schweiz. Ich finde, es war eine wunderbare Stimmung gewesen. Im ganzen Land. Unsere Fußballspielerinnen, unsere Nazi-Frauen sind gefeiert worden, zu Recht. Man hat mit ihnen mitgelitten, auch das zu Recht. Und ihr habt während diesem Spiel amigs vor den Stadien Frau Müller Magazin verteilt. Gewisse Leute haben sie mitgenommen, bis über die Landesgrenze raus. In England oben hängen die jetzt vielleicht irgendwo in irgendwelchen Zimmern Frau Müller Magazin. Wir haben schon ein bisschen darüber geredet, was ihr für Rückmeldungen bekommen habt von den Fans vor Ort, wo dann aber vielleicht Zeitungen, Redaktionen, vielleicht auch der Verband vom Schweizerischen Fußball mitbekommen haben, dass ihr jetzt da die Magazine verteilt, dass ihr es jetzt also effektiv macht, das Magazin. Die Frau Müller, das gibt's. Die hat es schon vorher gegeben, Frau Müller, das Magazin, aber erst jetzt. Yeah. Was habt ihr da noch für Rückmeldungen bekommen?
1: Also ich finde, was sehr schön war, ist tatsächlich auch von den Journalisten und Journalistinnen, Kollegen und Kolleginnen. Also ich glaube, man hat schon gemerkt, sie haben es glaube ich, recht gut gefunden, dass wir es gemacht haben. Also es hat auch wirklich viel gegeben, die dann auch darüber berichtet haben, dass es das jetzt gibt. Also wir haben wirklich auch coole Rückmeldungen und auch Angebote gehabt. Wir haben zum Beispiel von Live Systems haben sie uns auf die Screens genommen, gratis, einfach weil sie gefunden haben, es jetzt wichtig, dass es das gibt. Und irgendwie, das, man sieht schon, es ist, einerseits finde ich irgendwie wirklich, merkt man, es passiert etwas. Und die Leute nehmen es irgendwie auch extrem gut an, finden es spannend. Und ich glaube, bei den Journalistinnen und Journalisten ist es natürlich auch vor allem auch immer, wenn es etwas gibt, wo man sagt, doch, da macht jetzt wieder mal etwas, das finde ich wahrscheinlich auch einfach gut.
0: Ja, ich kann mir vorstellen, oder? Alle reden vom sterbenden Journalismus und überhaupt und sowieso. Und wenn man dann trotzdem findet, hey, wir geben das Magazin raus. Und es ist nicht nur ein Online-Magazin, sondern eben, es ist ja noch physisch da, dass das ja schon ein bisschen Aufmerksamkeit gibt in der Welt vom Journalismus. Gehe ich davon aus?
1: Ja, also, aber ich habe sehr viel, also aus meinem eigenen Umfeld, von meinen Kolleginnen und Kollegen, auch viele Reaktionen, auch von pensionierten Kollegen, die es gesehen haben und geschrieben haben, also irgendwie, die es angeschaut haben. Und irgendwie das letzte Mal hat der Christoph Gertsch, der da reinschreibt, hat irgendwie gesagt, hey, weißt du was, das Magazin sieht aus wie ein Magazin, ist gemacht wie ein Magazin aus den 90er Jahren. Dann habe ich gesagt, Christoph, also du meinst, wir machen jetzt für alte Menschen? Und dann hat er gesagt, nein, weißt du, es ist mit so viel Liebe zum Detail gemacht, wie man halt noch ein Magazin gemacht hat, wo man noch richtig sich um ein Magazin gekümmert hat. Und das ist natürlich schön zum Hören, eben weil man fragt sich ja dann manchmal irgendwie schon, macht man es jetzt nur für sich selber? Oder eben irgendwie findet es die Leute auch noch lustig, findet es die Leute auch noch gut? Also ich masse mir an, zu wissen, was eine gute Geschichte ist. Aber eben tun die Leute das auch anerkennen, dass man wirklich noch, aber es ist nicht schnell mit ChatGPT zusammengeschrieben, sondern die Leute geben sich Mühe und holen wirklich noch das führen, was ich finde, ist beim Journalismus nötig. Und das machen die Fotografinnen und Fotografen auch. Die gehen nicht hin und knipsen schnell etwas weg. Sondern es ist irgendwie eine Komposition, es ist interessant. Ich finde, aber es berührt einem auch. Und ich glaube, das ist wichtig. Und ich glaube, das merken die Leute im Fall schon. Also es hat schon Leute, die das Gefühl haben, das kostet viel zu viel. Ja, it is what it is.
2: Aber ja, jetzt gerade, also ich tue auch die Leserinnen-Mails beantworten und habe also gerade letzte Woche ein Mail bekommen von einer Leserin, die gefunden hat, man soll doch bitte viermal im Jahr rauskommen. Ja. Also es gibt schon sehr viele.
1: Und wir haben einmal ganz herzig hat uns jemand einen Liebesbrief geschrieben. Da gibt es auch bei uns auf Instagram, kann man es als Video anschauen. Aber so herzig, es ist wirklich irgendwie ganz toll. Eine Leserin aus Deutschland hat uns, es ist wirklich ein Liebesbrief, es ist ganz schön. Und da denke ich mir doch, ich glaube, die Leute verstehen schon.
2: Ja, und der Preis ist halt immer wieder in Diskussion, aber es ist natürlich eben, also es ist auf Papier gedruckt, auf schönem Papier, es ist alles in der Schweiz gemacht, es ist in der Schweiz gedruckt und ja, eben, wir haben wenig Anzeigen, dann ja, kostet es halt ein bisschen etwas und eben wir machen, ja.
1: Also ich würde auch sagen, natürlich hat man sich daran gewöhnt, dass Journalismus sollte gratis sein. Das sehe ich natürlich völlig anders. Und es ist ein Magazin, das noch in der Nische ist. Das heisst, es muss einen gewissen Preis haben, dass es funktioniert. Man kann es ganz einfach durchrechnen. Also, sonst funktioniert es nicht. Es ist nicht, wir können nicht eine Million davon drucken. So einfach ist es, weil das ist nicht unsere Leserschaft. Und dann denke ich so, hey, wisst ihr was? Geht ihr einen Matcha Latte Tee trinken und gebe 7.50 Franken aus und nachher irgendwie, dann tut man viermal einen weniger trinken, dann hat man schon eine Ausgabe finanziert.
0: Genau, für die, die jetzt nicht so schnell in deinem Kopf rechnen, die Ausgabe kostet 25 Franken und das Magazin, das beinhaltet rund 70 Seiten. Es ist also jetzt auch nicht irgendwie ein mega dünnes Magazin, kann man sagen, sondern es hat verschiedenste Reportagen drin, es hat Rubriken drin, es geht um Frauenfußball, wo in der Schweiz gespielt wird, aber nicht nur, es ist auch ein internationales Magazin, es hat jetzt gerade in dieser Ausgabe, in der neuesten Ausgabe, geht es um Fußball, wo gespielt wird in der Banlieue von Paris. Es geht um kanadischen Fußball. Es geht um eine Fußballerin, die ebenfalls in Paris gespielt hat und jetzt dann wieder wird bei IB spielen. Es geht um eine Fußballerin, die in Holland spielt. Wie habt ihr euer Team zusammengesetzt, wo effektiv die Text für euch schreibt?
1: Es ist irgendwie so, also wir kennen natürlich die eine oder andere auch, einfach durch das, dass wir relativ lange in diesem Business schon unterwegs sind. Aber ich habe auch mal habe gedacht, ja, Freunde, einer mit euch noch Vorschläge. Und habe mal schlicht und ergreifend, das habe ich irgendwie auf LinkedIn irgendwie gesagt, hey, wisst ihr was, wer das Gefühl hat, ich kann hervorragend schreiben und hat eine Idee für eine tolle Geschichte, meldet euch doch bei uns mit einem Pitch und dann schauen wir den an. Und so hat sich zum Beispiel der Christoph Gertsch bei uns gemeldet und hat irgendwie gefunden, hey, ich hätte eigentlich noch eine Idee und würde das noch irgendwie gerne machen. Und irgendwie so ergibt sich das auch immer wieder. Oder Maria Wieler, unsere Kolumnistin aus Winterthur, muss ja da nochmal gesagt werden. He? Maria Wieler habe ich irgendwann mal gesehen, glaube ich, zuerst mal auf Instagram und danach habe ich gedacht, wer ist das eigentlich? Da habe ich sie mal gegoogelt und gedacht, wieso kenne ich Maria Wieler nicht? Und dann habe ich ihr geschrieben und gesagt, Maria, du musst für uns schreiben. Und danach hat sie zurückgeschrieben und gesagt, sie hat uns auch schon gesehen und hat gedacht, bei denen möchte ich gerne schreiben. Und so ergibt sich das so quasi das eine nach dem anderen auch, also irgendwie so eben Leute, die Ideen haben oder irgendwie eben einen Pitch haben und der muss halt auch ins nächste Heft reinpassen, also es muss auch von der Mischung her passen und so und wir haben natürlich auch eben noch eine Idee, was wir gerne hätten, also so kommt das am Schluss alles zusammen, oder wir wissen auch schon, wer unsere Fotografinnen für die nächsten Ausgaben sind, also irgendwie, ja, das nächste Heft gibt es eigentlich schon in unserem Kopf.
0: Du hast jetzt eben natürlich Maria Wieler erwähnt, die auch für windi.ch schreibt. Sie ist eine Nachbarin von Radio Stadtfilter, kann man sagen. Und du hast auch Christoph Gertsch erwähnt. Er hat in diesem Magazin zwei Reportagen geschrieben. Einerseits über Triola Cimeli, andererseits auch über Ramona Bachmann. Als Leserin muss ich sagen, als ich das gelesen habe und ich gesehen habe, dass die grosse Reportage, die werden von einem Mann geschrieben, hat mich das erstaunt. Ich bin irgendwie davon ausgegangen, es ist ein Magazin, es geht um Frauenfußball, da sind auch vor allem Frauen dabei, die das Magazin machen, gestaltet, die über die Frauenfußballerinnen schreiben. Du hast jetzt schon ein bisschen erzählt, wie die Zusammenarbeit zustande gekommen ist. Man kann vielleicht auch noch sagen, der Christoph Gertsch ist ein erfahrener Journalist, den man auch so ein bisschen kennt in der Schweiz, wenn man Schweizer Zeitungen liest. Aber trotzdem, ist das mal eine Frage gewesen, die auch in eurem Kopf war, dass ihr vor allem wollt, dass eure Artikel von Frauen geschrieben werden? Oder ist das nicht Thema gewesen?
1: Also in der ganz reinen Lehre am Anfang habe ich irgendwie das Gefühl gehabt, so, und alles muss von Frauen gemacht sein. Jeder Artikel und jedes Bild wird von Frauen gemacht. Weil schlussendlich ist es halt auch so, und das merkt man natürlich auch, der Einstieg für die Frauen in Sportjournalismus ist wahrscheinlich immer noch relativ schwierig. Also, und zwar, weil die Redaktionen so beschaffen sind, wie sie beschaffen sind. Also hat sich zwar etwas geändert, aber ist es schon ideal? Nein, es ist nicht ideal. Also mir wäre zum Beispiel nie in Sinn gekommen, also ich bin Nachrichtenjournalismus, nie wäre mir in Sinn gekommen, in Sportjournalismus zu gehen, weil man einfach dort mal allein war. Heute ist es ein bisschen besser. Aber man sieht es ja immer noch auf den Redaktionen, was machen die Frauen bei den Sportredaktionen? Sie machen so Vermischtes. Also irgendwie ganz selten sieht man irgendeine Frau oder liest man eine Frau, die irgendwie so in den wichtigen Sportarten wie Fußball und so schreiben darf. Und das ist aber noch interessant, weil der Christoph Gertsch hat mir gesagt, er hätte eben auch nie dürfen über Fußball schreiben, er hätte auch immer müssen Vermischtes machen. Und dann irgendwo, das ist jetzt auch eine Gelegenheit, da irgendwie drin zu kommen. Nein, aber eigentlich habe ich so am Anfang gedacht, ja, das müssen Frauen sein. Das müssen Frauen sein. Und nachher haben wir irgendwie mal diskutiert, auch nach Rückmeldungen, die wir auch hatten, von den Leserinnen und Lesern und irgendwie von Leuten, die sich halt an der Diskussion beteiligt, was ja überhaupt nicht verboten ist, wo die irgendwie gefunden haben, hey, aber wisst ihr was? Also ich meine, wieso dürfen jetzt die Männer nicht mitmachen? Und dann habe ich gedacht, ja, weil ihr ja sonst überall mitmachen könnt, müsst ihr jetzt da auch noch wollen mitmachen? Und dann haben wir irgendwie gefunden, aber vielleicht, also solange man dann nicht einfach irgendwie den einfachsten Weg geht, sondern eben irgendwie sagt, komm, ich öffne es. Und dann tun die Leute einfach, es ist quasi ein Ideenwettbewerb. Also wer hat eine gute Idee oder wer kommt zu uns mit einem Artikel, den er gerne schreiben möchte, oder natürlich sie, das ist auch ein Aufruf, dann machen wir das auf. Also es ist irgendwie, es soll eigentlich da sein für alle. Es gibt auch im Frauenfußball übrigens ganz viele Männer, die sehr viel machen. Also das soll man auch nicht aberkennen. Die sehr aktiv sind, sich auch stark dafür einsetzen, auch fördern. Dann haben wir irgendwie das Gefühl, ja, wir machen es jetzt einfach so, wie es gut ist.
2: Ja gut, und der Christoph Gertsch kommt und uns die Geschichte von der Lia Welti anbieten, kann man irgendwie nicht nein sagen. Die war übrigens auch grossartig, die Ausgabe 2.

0: Wir haben eins. Das heisst, wir haben nur eine halbe Stunde Zeit in diesem High Noon. Eine halbe Stunde, wo wir noch ganz viel werden hören und reden. Und zwar mit der Andrea Müller und der Andrea Bleicher. Und ich habe es schon gesagt, eine Frage, die euch wahrscheinlich in jedem Interview gestellt wird. Muss ich euch aber schon auch noch stellen. Wir müssen die Antwort auch noch hier auf Radio Stadtfilter hören. Unser Magazin, es geht um Frauenfußball und es heisst Frau Müller. Vielleicht frage ich dich, Andrea Müller. Warum heisst das Magazin so wie du?
1: Ja, also es heisst eigentlich mehr per Zufall so wie ich, wie nein, auch nein. Ganz ein Haufen andere Frau Müllers auch in der Schweiz. Nein, es ist, also natürlich, eben, es war ein Prozess gewesen, es hat dann relativ schnell müssen gehen, wo wir dann gewusst haben, hey, wir holen das Geld in dem Crowdfunding, wir kommen jetzt raus und dann ist natürlich die Diskussion irgendwann vom Frauenfußballmagazin, hey, wie heisst es denn jetzt überhaupt? Und dann ist Andrea Bleicher irgendwann am Morgen ins Büro gekommen und hat gefunden, hey, ich hatte die genialste Idee gehabt für den Namen von dem Magazin. Und jetzt, ich kann mich nicht mehr recht erinnern, wie war es?
2: Weißt du schon noch, was es war?
1: Gazette, Fanzine. Ja.
2: Nein, nein.
1: So etwas.
2: Also es ist wirklich sehr kurz gegangen. Es ist sogar noch kürzer gewesen, nach dem besagten Mittagessen, wo ich beschlossen habe, wir müssen es wirklich machen und ins Büro zurückgekommen bin. Und dann habe ich auch schon eine Idee gehabt, wie es heißen sollte. Ich habe einfach gedacht, ja, wir nennen jetzt Gazette für Female Gays. Und ich ganz schlau, das ist so geil. Und ich dachte, Namen haben wir schon, können wir alles machen. Und dann sagt Andrea Müller zu mir, das ist viel zu kompliziert.
1: Also, das versteht kein Mensch. Und dann ist sie
2: ein bisschen
1: eingeschnappt gewesen.
2: Gar
1: und
2: nicht, ich bin überhaupt nicht eingeschnappt. Gar nicht. Und dann hat sie gesagt, wir nennen es einfach so wie ich. Also, nein,
1: das stimmt überhaupt nicht. Nein, dann ist sie eben, nein, sie ist nicht eingeschnappt gewesen, aber sie hat gefunden, ach, du kannst nicht einfach immer nur sagen, es ist nicht gut, dann bring doch mal einen besseren Vorschlag. Und ich wollte ihr einfach erklären, schau, es muss einfach etwas Einfaches sein, etwas Eingängiges, etwas, wo sich einfach alle irgendwie ein bisschen angesprochen fühlen können oder einfach wo wirklich verständlich ist. Und sie sagen, aber wie denn? Und ich sage, aber schau, es muss einfach so einfach wie zum Beispiel Frau Müller sein. Und dann schaut sie mich an und dann findet sie so, ja, das ist gut, das machen wir. Und ich so, nein, aber das war jetzt nicht die Idee gewesen. Ich wollte nur ungefähr Flughöhe oder einfach, ja.
2: Ja, aber es ist auch ein richtig guter Name gewesen. Also ich meine, irgendwie, und das sage ich übrigens nicht nur mir selber, wir sind ja völlig parteiisch, aber es gibt ja einen Professor für Marken, Stefan Vogler, und der hat uns also zum Brand des Monats dort, weil er irgendwie gefunden, es ist eigentlich wie Apple. Man kann alles rein interpretieren. Ich dachte, ja, ganz genau. So haben wir es gemeint.
1: Ja, und wir haben auch Tickets verlost und du kannst es wie so, also du kannst mit Frau Müller ins Stadion und du, ja, es ist einfach so sehr personifiziert, oder? Ich weiß es auch nicht, es funktioniert einfach gut,
2: einfach
1: muss man sagen.
2: Jeder, und alle haben natürlich, und jeder kann, sich selber ein bisschen etwas vorstellen, wie so soll heissen. Also viele Deutsche haben natürlich das Gefühl, es sei quasi nach dem Gerd Müller benannt oder was auch immer, man kann es also so sehen, wie man will. Also es ist offen für alle.
0: Offen für alles und wahrscheinlich auch ein dankbarer Name eben für alle möglichen Wortspiele oder wie immer, die ihr so könnt machen. Eben wie mit Frau Müller ins Stadion oder all diese Sachen, habe ich das Gefühl, ist Frau Müller sehr ein dankbarer Name.
1: Total.
0: Wir haben es schon gesagt, Frau Müller, das Magazin, das kommt zweimal im Jahr raus. Vor mir liegt die dritte Ausgabe. Die vierte Ausgabe, die wird eben im kommenden Halbjahr dann rauskommen. Und ihr habt schon gesagt, es ist schon mal ein Leserbrief reingekommen, wo ihr gefragt worden sind, oder wo in ihr gebeten worden sind, besser gesagt, ob ihr das Magazin nicht viermal im Jahr könnt rausbringen könnt. Darum, das ist natürlich schon auch noch etwas, was ich mir im Vorfeld überlegt habe, dass das Magazin zweimal im Jahr rauskommt. Welche Gründe hat es da abgesehen? Wahrscheinlich von auch so ein bisschen finanziellen Aufwand, Kosten, Gründe und du hast am Anfang gesagt, Andrea, ihr wollt gross denken. Denkt ihr auch so gross, dass ihr denkt, irgendwann 4 Ausgaben machen wir?
2: Also wir denken nicht nur 4 Ausgaben machen wir, sondern wir denken auch Deutschland machen wir. Ja, und das ist irgendwie so, eben, vielleicht hat man mal den Grössenwahn, aber never mind, das ist natürlich irgendwie alles auch ein bisschen ich will jetzt nicht sagen Roadmap, aber es ist auch in unserem Kopf. Und wir haben uns natürlich schon überlegt, ob wir 4 Ausgaben machen sollten, aber wir haben nebendran auch noch andere Aufgaben, wo wir wirklich unser Geld verdienen, also mit unserer Agentur. Und es ist schlicht und ergreifend das, was wir jetzt auch können bewältigen. Also wir arbeiten zwei Ausgaben im Jahr. Wir haben gesagt, in den grossen Turnierjahren, also immer wenn es ein EM und ein WM gibt, machen wir 3 Ausgaben. Dann gibt's da irgendwie, da ist da schon noch mal eine mehr. Aber man merkt schon, also eben, es ist extrem viel Arbeit. Wenn wir jetzt nur noch das machen könnten, könnte man sagen, ja, fair enough. Also bringen wir auch 4 Ausgaben hin. Also Themen gibt es natürlich irgendwie genug. Das ist aber, ich glaube, das ist jetzt im Moment noch ein Prozess. Also wir müssen auch schlicht und ergreifend, brauche ich noch die eine oder andere Abonnentin, und wir brauchen auch noch, vor allem braucht man den einen oder andere, der vielleicht auch noch bei uns eine Werbung schalten
0: möchte. Das finde ich auch ein kleiner Aufruf, wenn ihr zuhört und ihr könnt Werbung schalten für den Ort, wo ihr arbeitet. Für euch selber? Nein, für den Ort, wo ihr arbeitet. Dürfen dann natürlich Frau Müller-Magazin schreiben und vielleicht passt es, vielleicht gibt es da eine gute Kooperation und ich kann mithelfen, dass das Magazin auch in Zukunft kann bestehen und dass man das Magazin auch in Zukunft kann in der Hand behalten. Ich habe es gesagt, im kommenden halben Jahr kann man dann die 4. Ausgabe in der Hand heben. Ich gehe davon aus, das Heft, du hast schon gesagt, ja, in den Köpfen steht es natürlich schon. Aber ich gehe davon aus, es steht wahrscheinlich auch schon ein bisschen mehr als nur in euren Köpfen. Gibt es einen Sneak Peek, den ihr mir uns könnt mitgeben könnt, hier auf Radio Stadtfilter?
2: Ja, also es ist natürlich auch noch so einiges im Tun und wie man sich vorstellen kann, passiert dem im letzten Moment auch noch einiges. Aber was wir haben, also wir haben irgendwie, möchte ich gerne eine Geschichte machen über Geraldine Reuteler, das ist schon ganz klar. Wo sie dann vielleicht auch hingeht, kann man sie dann vielleicht besuchen über einen neuen Club. Und nachher, ja, dann haben wir auch noch etwas über Psyche im Frauenfußball. Also wie unterscheidet sich das auch? Also irgendwie sehr interessant, also irgendwie wie geht man mental damit um? Das ist auch recht spannend, weil wir auch von den verschiedenen Clubs gehört haben oder auch von den verschiedenen Trainerinnen und Trainern gehört haben. Das ist einer der grossen Unterschiede zwischen einem Männerverein und einem Frauenverein. Also, wie funktionieren die Spielerinnen? Wie erholen sie sich mental? Was zieht sie ab und wie kommen sie wieder aus dem raus? Das ist recht spannend. Und sonst haben wir irgendwie schon noch das eine oder andere auch noch so im Petto. Ja, wir haben jetzt noch nicht alles verraten. Aber es gibt sicher, also die Pfeiler, eben etwas aus dem Grassroots, vielleicht auch etwas Wirtschaftliches, einen kulturellen Aspekt, das wollen wir immer, immer haben.
0: Wir haben vorher auch wieder off the record schon ein bisschen darüber geredet, eben so über die Grassroots-Themen, die immer mal wieder drin vorkommen in eurem Magazin. Und ich habe euch gesagt, es hat eben ein Artikel jetzt drin gehabt, wo um Gashawet Sluts gegangen ist. Das ist Fußballmannschaft, eine Frauenfußballmannschaft aus Paris. Sie dort in der Banlieue trainieren. Und es geht dort eben auch um viel mehr als um nur Fußball. Es geht um sie als Team. Es geht aber auch um sie und um ihre Trikots und um ihre Kleider, die sie anhaben. Es geht um eine ganze Kultur, die da eigentlich noch dahinter ist. Ist das für euch schon von Anfang an klar gewesen, so, hey, das muss rein in das Magazin? Oder ist das mitgewachsen mit auch eurem eigenen Know-how, das natürlich dazugekommen ist, im Laufe von der ersten Ausgabe?
1: Also was wir von Anfang an gewusst haben, ist, dass wir nicht ein Hardcore-Fußball-Magazin machen wollen, wo man irgendwelche Aufstellungen wird diskutieren. Das ist klar gewesen. Und dann haben wir natürlich schon, also im Laufe von der, ja, wo wir das Magazin aufgebaut haben, haben wir auch Leute kennengelernt. Wir haben dann einen Fotograf in Griechenland kennengelernt, wo auch für Grassroots fotografiert. Und so haben wir natürlich sehr viele spannende Personen kennengelernt, ja, und haben dann auch die Möglichkeit gehabt, so Geschichten zu machen.
2: Und das ist auch brutal interessant, die Schnittstelle Kultur und Fußball. Also finde ich beim Frauenfußball extremst interessant, weil es über die Uniformität rausgeht, wie man sich vielleicht schon vorstellt. Ich finde, es ist extrem kreativ, es passiert viel und ich habe irgendwie das Gefühl, es ist wirklich das Interessante daran ist. Und ich wünschte mir noch viel mehr Leute würden das Potenzial des Frauenfußballs sehen, wie viel eigentlich vor den Augen entsteht von einem. Also man sieht, wie, was sich entwickelt, was aber auch so Collabs mit Künstlerinnen und so weiter. Und so. Ich finde, es ist extrem interessant und es ist extrem kreativ und spannend und ein riesiger Mehrwert, wo man eigentlich, ich finde, es ist, aber es geht über den reinen Sport aus. Es passiert extrem viel und das, ich finde, das macht sich gegenseitig interessant.
1: Also als konkretes Beispiel haben wir zum Beispiel eine Künstlerin von England in der ersten Ausgabe gehabt, die wie live Goal zeichnet und die Kunstwerke hat man zum Beispiel bei uns im Crowdfunding können gewinnen. Also das ist sehr cool. Ja,
2: es hat wirklich extrem viel. Oder es hat eine Australierin, die selber Fußball macht. Also aus einem kleinen Lederstück, die näht sie zusammen und jeder ist speziell und tut sie auf ihren Reisen zusammenstellen. Oder eben, in Frankreich hat es zum Beispiel auch viele Illustratorinnen, die für Frauenfußball illustrieren und so. Und ich finde, es ist extrem interessant. Es geht eben auch über das Visuelle raus, also, wo man sonst vom Fußball kennt. Also es ist ein anderer Auftritt und ich finde das extrem interessant.
0: Ihr habt es jetzt eben mega schön schon beschrieben. Es geht im Frauenfußball und auch in eurem Magazin, in Frau Müller, einerseits natürlich um Fußball, aber andererseits es geht auch um Kultur. Um Kultur, wo der Fußball, der Sport dann so mit sich trägt. Für wer soll das Magazin schlussendlich sein? Wer soll Frau Müller lesen? Ihr habt schon gesagt, eben, es soll nicht irgendwie ein Fußball-Nerd-Magazin sein mit Aufstellungen, sondern es hat auch Kultur drin. Es hat übrigens auf der letzten Seite, jetzt in dieser Ausgabe, hat auch Musiktipps drin, wo man kann hören, ja, wer soll das Magazin lesen und mit welchem Gefühl soll man das Magazin dann vielleicht auch am Schluss, wenn man es gelesen hat, wieder weglegen? Was ist euch da wichtig?
2: Also, ich sage jetzt etwas Schlimmes, aber es ist, eigentlich haben wir schon die Idee, es sollte für alle sein. Und jetzt, für alle kann man kein Magazin machen, das ist uns auch klar. Ich glaube, es geht in erster Linie geht es vor allem wirklich um guten Journalismus. Also irgendwie, ich habe immer das Gefühl gehabt, es ist interessant, wenn ich es gar nicht zuerst denke, ich irgendwie so, interessiert mich das Thema überhaupt? Und plötzlich habe ich es gelesen. Das ist guter Journalismus, wo man irgendwie sagt, hey, die Geschichte ist so interessant, ich kann sie gar nicht lesen, aber ich habe sie bis zum letzten Moment gelesen. Das heisst, es hat wie unterschiedliche Facetten drin. Das Magazin hat einen Rhythmus, wo eben viele Leute etwas dabei finden sollen und sie sollen auch Spass daran haben. Also sie sollen irgendwie, sie sollen das Lesen denken, oha, das möchte ich eigentlich noch gerne weiterverzählen. Hast du eigentlich gewusst, das ist wichtig? Und nachher soll man es irgendwie weglegen und denken, ah, mal, eigentlich habe ich jetzt Freude daran gehabt.

0: Frau Müller am Kiosk kaufen?
1: Nein, das geht leider nicht. Aber wir haben verschiedene Verkaufsstellen in verschiedenen Städten. Also in Winterthur kann man zum Beispiel im Fanshop vom FC Winterthur unser Magazin kaufen. Aber was natürlich am einfachsten ist, man kann einfach auf die Webseite und kann ein Jahresabo lösen. FrauMüller.ch natürlich.
0: FrauMüller.ch, ja, eine wichtige Adresse. Dort kann man ich habe die Seite per Zufall offen da von mir. Man kann dort eben natürlich ein Abo kaufen vom Magazin Frau Müller. Man kann aber auch ein Poster posten, man kann Socken posten und man kann auch noch andere lustige Sachen posten. Das habe ich mir eben auch noch müssen krömeln, wo ich das Magazin bestellt habe. Ich habe mir natürlich noch müssen Tattoos posten. Das kann man auch machen bei euch auf der Seite.
2: Ja, das kann man alles auch machen. Und aber das gehört natürlich auch zum ganzen Spass, den wir dran haben, ist natürlich irgendwie auch die Merch. Wir haben jetzt zum Beispiel die Tattoos, die haben wir vom Janis Hablitzl, einem jungen Illustrator aus Schaffhausen. Er hat sich auch bei uns gemeldet und dann haben wir gefunden, hey, er will etwas machen, was er gesagt hat, wo irgendwie Sinn macht. Und dann haben wir irgendwie gefunden, hey, komm, wie wär's denn mit irgendwie so einem Tattoo-Wagen? Und dann hat er die illustriert und jetzt kann man die bei uns kaufen. Findet sie natürlich extrem cool. Und es sollte auch noch mehr geben. Wir haben auch da schon ganz viele Ideen.
0: Ja, all das kann man also kaufen, posten auf der Seite fraumüller.ch. Danke vielmals, Andrea Müller, danke vielmals, Andrea Bleicher, dass ihr da vorbeigekommen seid, dass ihr einen Ausflug gemacht habt auf Vinti, da ist Stadtfilterstudio. Schön, geht ihr nachher auch noch beim Fanshop vorbei vom FC Winterthur, wo mittlerweile gerade dort beim Kirchenplatz zu finden ist, also in prominenter Lage. Für alle die, die das vorher verpasst haben, im Fanshop vom FC Winterthur kann man natürlich ganz viele Fanartikel posten vom FCW. Das so viel, so klar. Aber auch das Frau Müller Magazin kann man direkt dort gehen posten, wenn man jetzt sich das nicht online bestellen will. Und ich wünsche euch noch einen schönen Nachmittag.
2: Hey, danke vielmals. Ja, danke vielmals.
1: Natürlich, schön, dass ihr da.

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1: Hallo miteinander und willkommen bei Opernbauer, die Sendung, die im Dschungel vom Mainstream Opernhäuser baut, Opernhäuser für den Underground und für die Avantgarde. Und ja, um was geht es heute in der heutigen Sendung? Heute geht es eigentlich wirklich nicht um den Underground, sondern eigentlich um wirklich das absolute Gegenteil, aber etwas, wo heute sich irgendwie, wo der Underground wieder inspiriert und wo wieder in Underground gerutscht ist, aber es geht um Light Music, um leichte Unterhaltungsmusik und wo die genau herkommt und in was sie sich dann entwickelt hat. Und jetzt lassen wir gerade den ersten Track zum Einstieg, nämlich ist das The Breeze and I von Laurindo Almeida.

Das war der Breeze and I von Laurindo Almeida. Und ja, wie schon gesagt, geht es heute um Light Music oder aber um sogenannte Mood Music. Und das ist so, ich habe vor etwa 2 Wochen jetzt, bin ich auf etwas Lustiges gestoßen, nämlich auf die sogenannten Seaside Orchestras, die im 19. und im frühen 20. Jahrhundert, vor allem auch in England, sehr populär gewesen sind. Und in Deutsch heisst es zum Beispiel auch das sogenannte Kurkonzert. Und das ist eine musikalische Veranstaltung, die eben an Kurort und vor allem eben auch in der Badekultur musiziert hat und Popularmusik dort gespielt hat. In England hat es dann auch Promenade-Konzerte gegeben, wo es eigentlich darum gegangen ist, spazieren, wahrscheinlich vor allem von einer höheren Gesellschaft, von einer höheren Klasse, musikalisch zu begleiten, in sogenannten Pleasure Gardens, wie das geheißen hat, wie es in London die gegeben. Das sind so grosse private Gärten gewesen, wo man gegen einen kleinen Eintritt hat man dort sicher noch verschiedenste Arten vergnügen. Und ein anderer Ort, wo man die Musik zum Beispiel auch gefunden hat, es gibt wirklich so die verschiedenen Kontexte, ist die sogenannte Palm Court Music, wo auch, ich glaube, der Irche später, ich glaube, in den 20er, 30er, 40er Jahren, in noblen Hotels in England und in den USA vor allem, Palmeninnenhof eigentlich gemacht haben, innen oder aussen. Und auch dort ist dann mit sogenannter Palm Court Music ist das Ganze begleitet worden. Und ja, jetzt aber, was ist genau Light Music? Light Music kommt eigentlich aus der klassischen Musik raus und ist vor allem sehr stark in der Programmmusik zu verorten. Es sind Klang, also wirklich Sound Poems, könnte man es nennen. Und sie sind ganz oft, tun sie ein Bild musikalisch abstrahieren und vertonen, wo meistens geht es um sehr schöne Gefühle, um Liebe, um sehr naive, einfache Bilder oder um aber zum Beispiel einfach einen Spaziergang. Und darum sind jetzt die nächsten zwei Stücke, muss man jetzt in dem Kontext fast sagen, sind vom Sir Edward Elgar, der heisst Salut d'amour, oder er nennt es auch Liebesgruß, also wirklich auf Deutsch. Und dann das nächste ist von Charles Williams, ebenfalls ein britischer Komponist, das heisst A Quiet Stroll, also einfach ein friedlicher Spaziergang. Und genau so tönen die nämlich auch. Jetzt kommt zuerst Salut d'amour vom Sir Edward Elgar.

Charmaine von Mantovani haben wir jetzt hier nicht gehört. Das ist ein Arrangement von einem Lied, das bereits gegeben hat im Vorhinein. Und er ist arrangiert worden vom Mantovani selber und von seinem, aber vor allem eigentlich vom Ronald Binch, muss man sagen. Und ja, es ist ein sehr das wichtiges Stück, weil vor allem auch nachher für die Inspiration von späteren Synthesizer-Pieces durch den Stil oder durch das Genre ist es am Schluss schon fast geworden, wo der Mantovani eben zusammen mit dem Binch entwickelt hat, nämlich sogenannte Cascading Strings, wo ja, ich werde später nochmal darauf zurückkommen, wo das dann überall referenced worden ist. Aber es wird so gemacht, dass man aber wie Kaskaden hat. Also ich weiß so die Treppe, also wie ein Wasserfall quasi von Gigabyte entgegenkommt. Und das ist so entstanden, weil der Mantovani ist total gestresst gewesen, weil er ist in die USA, glaube gereist. Oder hat auch die USA schon auf ihn aufmerksam geworden. Und dann ist er total nervös geworden wegen diesen amerikanischen Orchester, was die dort bereits gegeben hat. Und wie kann er jetzt mit dem competen? Und dann hat er die Idee gehabt, er braucht jetzt einfach eine riesen Masse an Strings, an Streicher und einfach ein bisschen weniger Bläser. Und nachher hat der Ronald Binch, er hat weder im Orchester noch im Mantovani selber, wo dann dirigiert hat, hat er das gesagt gehabt. Und er hat aber dann aber die Cascading Strings gemacht, was wiederum geht, dass. Und das ist auch nur möglich gewesen, weil es so viele Strings gehabt, dass ein Teil von der Streicher spielt halt das Thema, die anderen spielen genau das gleiche, aber versetzt um so eine Sekunde oder eine halbe Sekunde und durch das jetzt dann so der, wie so eine Art so der Reverb-Effekt, der das Ganze so ein bisschen verzieht und irgendwie nochmal grösser macht. Und das ist dann wahnsinnig gut angekommen, vor allem mit dem Stück Charmaine, wo, ich weiß jetzt die Zahl nicht mehr, aber sich vielleicht so sehr grosse Zahlen dann auch verkauft hat auf Platte. Und ja, und das ist auch ein sehr gutes Beispiel einfach für Light Music. Es geht um, man sieht, dass die Melodie steht im Fokus. Es ist eben, wie gesagt, sehr schön, sehr friedlich. Und irgendwo ist es wirklich ein Kompromiss zwischen E- und U-Musik, also ernster und Unterhaltungsmusik, die Begriffe, die es hier gibt. Man nennt es eben im deutschsprachigen Raum auch gehobene Unterhaltungsmusik. Und, aber wo kommt es genau her? Das ist jetzt, das nächste, was wir anschauen können, nämlich ist es schon, sind auch die Ursprünge, auch die stilistischen Ursprünge liegen schon in der Entspannung und in der Unterhaltung gleichzeitig. Und es ist nicht so weit weg von den Palm Chords und eigentlich auch nicht weit weg von den Seaside Orchestras, nämlich kommt es aus der sogenannten Parlor Music oder auch auf Deutsch könnte man auch sagen Salon Musik. Und das ist wirklich genau das, nämlich auch gewesen. Man hat sich im Salon, im Parlor getroffen und dann die kleinen Ensembles, oft auch vokal begleitet, haben dort relativ zugängliche Stücke gespielt, wo wirklich zugänglicher auch schon gewesen sind als also zum Beispiel grosse Operas oder irgendein Concerto, also irgendein Klarinettenkonzert. Und da spiele ich jetzt zwei, drei Beispiele. Das erste, ja, alle sind sehr amerikanisch. Das ist auch wirklich etwas, was in den USA sehr beliebt ist. Man kann sich das wirklich auch gut vorstellen, irgendwo zu Kentucky, in einem Landhaus, sich denn das entwickelt hätten. Das erste spiele ich Home Sweet Home vom Sir Henry Bishop, gesungen von der Amelita Galli Curci, Curci, ich weiß nicht, wie man es ausspricht. Und nachher kommt My Old Kentucky Home von Stephen Forster und am Schluss noch A Perfect Day von der Gary Jacobs Bond. Aber das ist Home Sweet Home vom Sir Henry Bishop und von John Howard Payne.

Das ist Carrie Jacobs Bond mit A Perfect Day. Also Carrie Jacobs Bond ist die Komponistin von dem Stück, das wir jetzt gerade gehört haben. Und heute geht es um Light Music, um Musik, die zugänglich ist, die einfach schön ist. Man nennt es auch Beautiful Music, man nennt es auch Mood Music. Es gibt sogar Bereiche, wo man es als Soft Adult Entertainment Music beschreibt. Genau, und um das geht es heute. Und das ist jetzt gerade ein Ausschnitt aus der Parlor Music, aus der Musik, wo im Salon gespielt worden ist, vor allem in einem amerikanischen Landhaus. Das waren zwei, drei Tracks gewesen aus dieser Ecke. Und ja, etwas, was die Light Music unter anderem wirklich auch populär gemacht hat, ist das sogenannte BBC Light Programme gewesen, wo zwischen 1945 bis 1967 on air gewesen ist. Bevor es nachher abgelöst worden ist von BBC Radio 1 und BBC Radio 2 für die populäre Musik. Und darauf sind Formate gelaufen, wie zum Beispiel Sing Something Simple oder auch, wie jetzt geheißen, Friday Night is Music Night, wo zwischen 1953 und 1967 gelaufen ist. Und ich spiele jetzt ein paar Sounds, die einfach sich im Light Music-Bereich befinden, die auch so ein bisschen in dieser Zeit, vielleicht ein bisschen später zwar, aufgekommen sind. Und das ist zuerst Nelson Riddle. Oder nein, ich sage zuerst noch etwas dazu, nämlich ist, was jetzt wirklich interessant ist, gerade beim nächsten Stück, Out of the Night von Nelson Riddle, dort hört man wirklich sehr stark die romantischen Einflüsse. Also es könnte wirklich, ich weiß nicht, wo das genau herkommt, aber es hat wirklich so die Einflüsse, die man sich zum Beispiel von Camille Saint-Saëns könnte vorstellen. Und die Connection zu der Romantik ist jetzt immer wieder wichtig, jetzt auch im Verlauf von den nächsten paar Themenblöcke, die jetzt dann noch aufkommen. Und werde ich mich dann noch darauf beziehen. Aber ja, jetzt kommt zuerst Out of the Night vom Album Sea of Dreams von Nelson Riddle.

Das ist das Stück White / Victor Young von The Tone Poems of Color von Frank Sinatra. Und ja, sehr ein gutes Beispiel wieder für die Light Music, vor allem eben für den programmmusikalischen Charakter, was irgendwie hat, den wir schon bei Quiet Stroll von Charles Williams sehr gut gehört haben. Nämlich geht es da wirklich, es erzählt ja wirklich etwas. Es ist ja wirklich eine narrative, musikalische Form, die man da innen hört, vor allem mit diesen Streicher. Motiv, wo wir dann haben, wirklich irgendwie meine Geschichte erzählen. Es hat wirklich fast so etwas Filmmusikartiges, was irgendwie, wo es auch total Sinn macht, dass viele von diesen Komponisten nachher auch wirklich eben auch in die TV-Musik, Television, Broadcast-Musik oder wirklich auch in die Filmmusik übergegangen sind. Und ja, wir haben vorher, oder ich vorher, schon über das BBC Light Music Programme geredet, wo zwischen 1945 und 1967 live gegangen ist im Radio. Und ein Format, das die zum Beispiel auch drin gehabt, wo irgendwie interessant ist und wo irgendwie total Sinn macht in dem Kontext von der Musik, ist Music While You Work, hat das geheissen. Es hat auch noch was anderes gehabt, ich glaube wirklich Worker Music Hours oder irgend so etwas in dem Stil, wo mehr gesprochene Sachen sind und auch Community-Format für Leute, die am Arbeiten sind, wo es eigentlich auch darum gegangen ist, sie zum Arbeiten zu motivieren. Und auch bei Music While You Work ist es eigentlich darum gegangen, die Arbeitsmoral aufzuheben und sie zu motivieren und sie aber auch ein bisschen zur Entspannung einzuladen während dem Arbeiten und so musikalisch zu begleiten. Und das ist dann auch eine Idee, die nachher später auch noch mehr aufgegriffen worden ist, aber ein bisschen ein anderer Stil von Musec, von dieser Firma, die eigentlich Musik konzipiert hat, um den Konsum anregen, nämlich die sogenannte Mall-Musik, so jetzt dort nämlich auch angefangen. 1974 etwa ist das Album auch rausgekommen, Mall of 1974. Und ja, das Interessante ist, wie sich denn das auch nachher quasi selbstreferenziell dann wirklich auch klar in einer Background-Music positioniert hat. Und das ist das, was ich vorher schon angeschnitten habe mit der Background-Music. Das ist nämlich etwas, wo wirklich auch in der Romantik ihren Anfang gefunden hat. Also der Schumann zum Beispiel selber hat sich gegen das gestemmt. Aber hat dann, ich glaube, Furniture Music hat ja gleich auch er dann komponiert. Muss ich jetzt gleich nochmal rasch nachschauen. Also es gibt also die Musik Ameublement. Es ist vom Eric Satie, was eigentlich darum gegangen ist, Musik zu komponieren, wo zwischen den verschiedenen Stücken dann platziert wird, dass sich die Leute eigentlich nicht langweilen. Und auch die sogenannte Background-Music, die sich dann dort so angefangen zu entwickeln hat, auch ihren Anfang genommen in der Romantik, in der Spätromantik und im Impressionismus, und ist dann eben weitergegangen, wie schon gesagt, über vor allem dann eben auch über die Promenade-Concerts, die eigentlich wirklich darum gegangen sind, eine Umrahmung zu bilden zu der Erfahrung von einem Spaziergang oder Palmcourt-Music in den Spas und in den Resorts zum Bade-Erlebnis oder zum Resort, weil ich das Ganze so ein bisschen umrahmt. Und genau so hat Musec dann auch versucht, den Konsum eigentlich so einzurahmen und dann das wirklich so zu verbinden und schlussendlich dann, wenn man sie wieder gehört, wieder anzuregen. Und die Sounds werden euch allen ganz sicher auch bekannt vorkommen, auf irgendeine Art. Und ich spiele jetzt 3 Tracks von dem Mall Music von dem Album Mall of 1974 und ich fange an mit Mall Open.

Das war Third Floor Spending Spree von Mall Music, also von Music selber. Von einer Firma, die sich darauf konzentriert hat, den Konsum anzuregen. Und da gehört man sie auch Spending Spree. Es geht wirklich einfach darum, möglichst viel zu spenden. Kann man eigentlich fast so sagen. Und ja, wir befinden uns im Bereich von der Background Music, wo irgendwo angefangen hat bei Parlor Music im Salon und dann über zu den Seaside Orchestras und über das BBC Light Programm jetzt da hingekommen ist. Und etwas, wo man jetzt, wenn man jetzt eben Music lost, ist man schon sehr nah am nächsten Genre, wo in dem Bereich verbunden ist, nämlich die sogenannte Library Music, wo man aber auch Elevator oder Lift Music nennt. Und wir hören jetzt gerade, wieso, an dem Stück von Walter Wanderley. Nämlich tönt das Stück wirklich, und vor allem, wenn ich jetzt darüber rede, dann tönt es noch wie eine Werbung. Das Schöne an diesen Stücken ist, dass es tönt wirklich wie eine Liftmusik. Es tönt auch wie die Art von Musik, die man hört, wenn man in einer Telefonschlaufe inne ist. Es ist wirklich fast rein funktionaler Sound, der so tönt, oder wo sich das zumindest angeeignet hat. Und man nennt das auch sogenannte Library Music, wenn ich bereits gesagt habe, weil es wirklich so ganze Bibliotheken gegeben hat, voll mit seriger Art von Musik, also stilistisch verwandt mit der. Ich weiß nicht, ob es wirklich genau die Tracks sind. Aus dem Genre will ich jetzt nach dem nochmal zwei spielen, nämlich Mary's Theme von Stelio Cipriani, wo aber lustigerweise auch ein Filmsoundtrack ist, und dann Claude Larson und dann noch Carlo Savina. Aber jetzt können wir zuerst noch den Easy to Say Goodbye von Walter Wanderley fertig lassen.

Das war Softbox von Carlo Savina vom Album Parliamo di. Punkt, Punkt, Punkt. Und ja, wo man die Musik könnte verorten, ist eben, wir sind im Bereich von der sogenannten Background Music angelangt. Das ist eben, es ist irgendwo Library Music, es ist irgendwo, ist es aber eben auch sogenannte Lounge Music, also wirklich auch Musik, die in einer Lobby, zum Beispiel auf einem Hotel könnte laufen oder in der Bar, die einfach so ein bisschen im Hintergrund ist. Es ist loungy, es ist wirklich, es geht um gemütlich, es hat auch eine gewisse Eleganz, was irgendwie mit sich trägt. Und ja, das ist eigentlich auch ziemlich ein grosser Bereich, die sogenannte Lounge-Musik, die dann auch immer wieder aufgenommen worden ist und immer mehr sich darauf gereferenced hat. Das ist jetzt nicht die klassischste Form davon gewesen, sondern jetzt wirklich ganz klassisch ist oft dann auch noch mit Einfluss, irgendwie mit Bossa Nova-Einfluss, zum Beispiel auch in diesem Bereich. Gut, so beim Walter Wanderer hat man das ein bisschen verdient gehabt. Gerade so ein bisschen Latin-Einfluss sind eigentlich relativ klassisch. Oft auch noch mit irgendwie Jazz-Vocals, wie zum Beispiel irgendwie eben so Bar-Jazz-Style noch, ergänzt. Und ja, ein Bereich oder ein irgendwie, oder ja, nein, wir können eigentlich in eine andere Ecke noch gehen, die ich jetzt gerade vergessen habe. Ein Bereich, wo eben gerade das Lounge-Element und irgendwie das sehr wirklich wortwörtlich chillige und das gemütliche, und lustigerweise sind wir auch wieder am Meer gelandet. Das ist vielleicht so die 98er-Version von einem Seaside Orchestra, nämlich rede ich jetzt gerade über das Café Del Mar, wo auf Ibiza am Meeresufer gelegen ist. Und dort hat es einen Resident DJ gehabt, der José Padilla, nehme ich an, spricht man es aus. Und er hat dann irgendwann auch angefangen, seine DJ-Sets in Compilations umzuwandeln oder zusammenzutragen. Ich bin so Mixtapes mit Chill-Out-Musik. Und ich glaube wirklich, Café Del Mar, wo irgendwann fast ein Genrebegriff geworden ist, war wirklich einfach sehr wegweisend für jegliche Formen von Chill-Out-Musik. Weil dann irgendwie auch in den 80er Jahren irgendwie in Rave-Bereichen, wo man dann irgendwie wirklich auch angefangen hat, Ambient aufzulegen, also wirklich klassischer Ambient, Brian Eno, der Stil. Und aber wirklich so die Chill-Out-Formen, die man vor allem irgendwie aus der Psychedelic-Trance-Szene irgendwie könnte, das hat wahrscheinlich auf Ibiza seinen Anfang genommen. Und der allererste Track von der allerersten Ausgabe von Café Del Mar ist von José Padilla selber, nämlich heisst der Agua, und den werde ich jetzt gerade abspielen.

Das ist Fanfare of Life gsi von Left Field, ebenfalls von der ersten CD von der Café del Mar Compilations. Es ist eigentlich auch eine Art Background-Musik, es geht um Entspannung, es geht darum, dort eigentlich eben um das Chill-Out-Sound, das ist eigentlich die Geburt vom Chill-Out-Sound, kann man irgendwo sagen. Und ist in dem Sinn irgendwie eben wieder verbunden mit der Idee von diesen Seaside-Concerts und von den Kur-Konzerten, wo man an der Kur-Ohr musikalisch begleitet wird und die Entspannung musikalisch umrahmt wird. Und ja, ein nächstes Genre und eigentlich wahrscheinlich das grösste mittlerweile, wo sich mit Entspannung befasst, ist eben das sogenannte New Age, wo jetzt nichts mit der New Age-Bewegung im spirituellen Sinn zu tun hat. Wo es aber sehr spirituelle Ansätze auch drin hat, wie man beim ersten Track dann gerade wird hören. Und ähnlich wie jetzt bei den zwei, drei Tracks, die wir jetzt gehört haben, ist auch dort Cultural Appropriation etwas, wo irgendwie ein zentrales Stilelement zu sein scheint. Es werden oft auch in einem Exotica-Style wirklich so ein bisschen auf eine naive Art irgendwie Element entlehnt oder zum Teil gesampelt, um irgendwie das so ein bisschen zu umrahmen, weil man irgendwie eben auch gerade wie im Lounge-Bereich oder irgendwie halt auch im Exotica umso mehr irgendwie die Entspannung verbindet man mit tropischem Klima und somit auch tropischen Kulturen und einfach Kulturen, wo es einfach wärmer ist als in einer klassischen westlichen Kultur, also vor allem in den USA und Zentraleuropa. Und ja, aber ein Album, das irgendwie sehr zentral ist für das, heisst Music for Zen Meditation und wahrscheinlich das erste New Age Album überhaupt von Tony Scott. Und das werde ich jetzt spielen und dann darauf aber nochmal zwei, drei andere Tracks aus dem Bereich von der Musik von der New Age. Nämlich ist das zweite Stück, ist dann gerade Keynote C von Stephen Halpern, dann von Peter Carter, Heaven's Window. Und dann tatsächlich etwas, wo mal keine Appropriation ist, nämlich Omar Farouk Tekbilek mit Rose of Heaven zusammen mit dem Paul Afgarinos. Aber da kommt jetzt zuerst Sazen, in Klammern Meditation von Tony Scott.

Rose of Heaven vom Omar Farouk Tekbilek und dem Paul Afgarinos, hast du da gerade gehört. Und heute geht es um Musik, wo man sich zu entspannen kann. Musik, die im Hintergrund läuft und wo etwas begleitet. Zum Beispiel haben wir angefangen mit der Light Music von den Seaside Orchestras und den Promenade Concerts. Über zu den ersten Einflüssen von der Parlor Music und dann zu der Lounge Music und Elevator / Library Music. Und jetzt gerade die Lounge Music wird jetzt im nächsten und letzten Block bereits wird das nochmal aufgegriffen. Nämlich ist das in den 90er passiert und früher 2000er ist mit der sogenannten Cocktail Nation Bewegung, hat man sich einen ironischen Take auf die Lounge Musik genommen und hat man sich nochmal mit dieser Ästhetik beschäftigt. Und ich würde sagen, vielleicht auch so ein bisschen als leichte Gegenbewegung irgendwie zum Grunge, wo irgendwie dort irgendwie immer noch rum war und so eher vielleicht härtere Sounds. Darum spiele ich jetzt gerade nochmal zwei, drei Tracks, die zwei, drei letzten Tracks wahrscheinlich von heute. Und zuerst ist das der Soundtrack of Life von The Gentle People und dann gerade anschließend Tipsy von Pepperway Freeway von Tipsy.

0: Das ist Hang On Little Tomato von Pink Martini vom gleichnamigen Album Hang On Little Tomato und ein Track, der letzte Track von der heutigen Sendung und ein Track aus der Bewegung von der Cocktail Nation, so ein bisschen ironischer Take auf die Lounge-Musik von der, wo in den 60er, ich würde sagen so in den 60er angefangen haben. Und ja, das ist jetzt leider schon wieder der Abschluss von der heutigen Sendung. Opernbauer, es ist um Light Music gegangen und um Entspannungsmusik, um New Age bis zum Café Del Mar und jetzt bei Cocktail Nation. Ich bin zurück, etwa in einem Monat bin ich wieder da. Wahrscheinlich wird es um etwas Verwandtes gehen, ich bin mir noch nicht ganz sicher, aber ich glaube, es geht um etwas Verwandtes und wir bewegen uns hier wahrscheinlich auf Japan und auf Spanien mit ebenfalls Genres, die sich genauso mit dem Lounge beschäftigen. Das war Opernbauer auf Radio Stadtfilter.
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1: Es ist 6 Uhr am Abend und das ist Radio Stadtfilter mit der Politur vom 10. Juni. Am Mikrofon ist der Domi und mit mir im Studio Noemi.
2: Hallo.
1: Hallo. Und in der nächsten halben Stunde beschäftigen uns die folgenden Themen. Mindestlöhne für Zürich und Winterthur. Das Bundesgericht fällt heute einen wegweisenden Entscheid. Ende eines unermüdlichen Kampfs. Der Jean Ziegler stirbt im Alter von 92. Und Shakespeare in Winterthur. Noemi hat geredet mit der Regisseurin Anne Lenk. Es ist ein wichtiger Erfolg für die ArbeiterInnen. Die Städte Zürich und Winterthur dürfen kommunale Mindestlöhne einführen. Das Bundesgericht hat entsprechende Beschwerden von Wirtschaftsverbänden abgewiesen und damit einen jahrelangen Rechtsstreit beendet. Beschlossen wurde sind die Mindestlöhne im Sommer 2023. Damals haben in Zürich knapp 70%, in Winterthur 65% dafür gestimmt. Vorgesehen sind Mindestlöhne von 23.90 Franken pro Stunde in Zürich und 23 Franken in Winterthur.

0: Winterthur. Umgesetzt worden sind die Mindestlöhne bis jetzt aber nicht, weil die Wirtschaftsverbände den Rechtsweg beschritten haben. Im Zentrum des Verfahrens ist die Frage gestanden, wie weit die Gemeindeautonomie im Kanton Zürich geht. Das Zürcher Verwaltungsgericht hat den Mindestlohn 2024 gestoppt. Es war der Meinung, die Gemeinden hätten keine gesetzliche Grundlage, um in privatrechtliche Arbeitsverhältnisse einzugreifen. Die Städte Zürich und Winterthur haben dann den Fall weiter nach Lausanne gezogen. Dort kommt jetzt das Gericht zu einem anderen Schluss. Das Bundesgericht verweist auf die weitreichenden Kompetenzen der Zürcher Gemeinde. Entscheidend ist für das Gericht außerdem die Funktion des Mindestlohns. Er diene der Bekämpfung von Erwerbsarmut. Ziel ist es, zu verhindern, dass Menschen trotz Arbeit ihren Lebensunterhalt nicht bestreiten und auf staatliche Unterstützung angewiesen sind. Von Kapitalseite kommt aber weiterhin Kritik. Zum Beispiel warnt der Gewerbeverband der Stadt Zürich vor zusätzlicher Bürokratie, Rechtsunsicherheit und Konflikt mit bestehenden Gesamtarbeitsverträgen. Die Gewerkschaft Unia hingegen begrüßt das Urteil. Sie fordert eine rasche Umsetzung und verweist auf die tiefen Löhne in Branchen wie Gastronomie, Reinigung, Detailhandel und Ähnliches. Ab wann genau Mindestlöhne tatsächlich in Kraft treten, ist noch offen. In der Gemeinde Elk kommt es am 14. Juni zu einer Abstimmung über die Erweiterung des Forsthofs an der Iltishauser Strasse. Dabei geht es um einen Kredit von knapp 2 Millionen Franken. Das Projekt ist nicht neu. Schon im September 2024 hat die Gemeindeversammlung einer ersten Ausbauvariante zugestimmt. Der damals bewilligte Kredit war rund 1 Million Franken gross. Geplant hat man unter anderem zusätzliche Arbeitsplätze, Büros für VorarbeiterInnen und erweiterte Garderobe und Nebenräume. Zur Umsetzung ist es aber nicht gekommen. Der Gemeinderat hat das Vorhaben gestoppt, insbesondere wegen Fragen zu Brandschutz und Statik im Raum. Zusätzlich ist geprüft worden, ob sich Teil der Verwaltung nicht auch direkt im Forsthof unterbringen würde. Wie der Tagesanzeiger heute berichtet, liegt jetzt ein überarbeitetes Projekt vor. Und das beabsichtigt einen umfassenderen Ausbau. Neue Büroarbeitsplätze, zusätzliche Garderobe und Sanitärräume, mehr Lager- und Einstauflächen und eine Photovoltaikanlage auf dem Dach. Begründet wird das Projekt mit dem Wachstum des Forstbetriebs. Der ist für die Bewirtschaftung von öffentlichen und privaten Waldflächen in mehreren Gemeinden der Region zuständig. Mit dem Ausbau sollen die Arbeitsbedingungen verbessert und der Betrieb an gestiegene Anforderungen angepasst werden. Die Kosten fallen deutlich höher aus als ursprünglich geplant. Gegenüber einem früheren Kredit ergibt sich ein Mehrbedarf von rund 900'000 Franken. Weil der neue Gesamtbetrag, die Schwelle von 2 Millionen überschritten, ist jetzt eine Abstimmung erforderlich. In Nordirland sorgt eine Welle von Protesten nach einer Messerattacke in Belfast für grosse Aufregung. Ausgelöst wurde seit Ereignis durch einen Angriff am Montagabend im Norden der Stadt, wo ein Mann schwer verletzt wurde. Der mutmaßliche Täter ist inzwischen festgenommen und wegen versuchtem Mord angeklagt. Die Tat hat in den folgenden Tagen zu Protesten und gewaltsamen Auseinandersetzungen in mehreren Teilen von Nordirland geführt. Es sind Fahrzeuge angezündet und Strassen blockiert worden und es ist zu heftigen Zusammenstössen mit der Polizei gekommen. Auch Wohnhäuser sind betroffen gewesen. Teilweise mussten Menschen ihre Häuser verlassen. Die Polizei redet von einer angespannten Sicherheitslage und ruft zur Ruhe auf. Auch politisch ist der Fall umgehend aufgegriffen worden. VertreterInnen von allen grossen Parteien in Nordirland verurteilen sowohl die Tat als auch die anschliessende Gewalt. Der Vorfall trifft Großbritannien in einer sowieso schwierigen Phase, vor allem die Debatte über Migration wird im Moment sehr kontrovers diskutiert. Nach Angaben von der Polizei handelt es sich beim mutmaßlichen Täter um einen 30-jährigen Asylbewerber. Wie immer wird der Fall natürlich von rechten politischen Kräften sofort instrumentalisiert, um schärfere Migrationspolitik und Ähnliches zu fordern. Währenddessen stellt sich der Premierminister Keir Starmer hinter die Polizei und betont, dass Gewalt im Zusammenhang mit dem Vorfall keine Platz haben. Der Soziologe Jean Ziegler ist heute im Alter von 92 Jahren gestorben. Der Ziegler war während vielen Jahrzehnten einer der prominentesten linken Stimmen der Schweiz gewesen. Er war Professor für Soziologie, ist für die SP im Nationalrat gehockt und ist später als UNO-Sonderberichterstatter für das Recht auf Nahrung tätig gewesen. International ist er vor allem durch seine Kritik an Kapitalismus, kolonialen Strukturen und am Finanzsystem bekannt worden. Geboren 1934 in Thun, hat ihn das erste Mal der Bruch mit seinem bürgerlichen Umfeld geprägt. Lassen wir doch, was er dazu selber sagt.
1: Ich bin geboren in einer bernischen Kleinstadt am Fuße der Alpen. Die Stadt heißt Thun, geboren 19. April 1934 in ein bürgerliches, normales, sehr liebevolles, warmherziges Elternhaus. Meine Mutter war die Tochter eines ziemlich wohlhabenden Bauern. Mein Vater war Gerichtspräsident und Oberst in der Milizarmee. Ein sehr diskreter, zurückhaltender Mensch, der alles in sich hereingenommen hat. Dann kam eine Schwester dazu, zwei Jahre nach meiner Geburt. Und nach der Ungarischen Revolution kamen noch zwei Adoptivtöchter aus Ungarn dazu, die wie meine Schwestern sind. Und trotz all dem Glück bin ich davongelaufen, so um die 14 Jahre herum. Was hat mich zur Flucht getrieben? Aus dieser normalen Lebensbahn. Ich wäre ja eigentlich jetzt Anwalt irgendwo in Bern und konservativer Regierungsrat, irgend so etwas. Und sicher ein zufriedener Mensch hätte ich sein können. Was ich nicht ertragen habe, was mir aufgetaucht ist, das war die Reproduktion. Diese vollständig saubere, in sich ruhende, sich ständig unverändert reproduzierende, über die Jahrhunderte hinweg, Generationen hinweg, schweizerische, protestantische, humanistische Bourgeoisie. Und immer wenn ich eine Frage stellte nach der schreienden sozialen Ungerechtigkeit in dieser so sauberen und geordneten und christlichen Kleinstadt. Jedermann ging am Sonntag zur Stadtkirche. Mein Vater war sogar Kirchgemeindepräsident der lutheranischen Gemeinde. Immer wenn ich eine Frage stellte, meinem Vater hieß es, tu deine Pflicht, da wo du bist, die Welt kann man sowieso nicht ändern. Ich erinnere mich an einen Traum, das tönt so pathetisch, und so einen wirklichen Albtraum, wo ich erwacht bin. Und da habe ich mein Leben vor mir gesehen, eingeschlossen in einem Betonkerker, ohne Fenster, ohne Lüftung. Und da lief ich herum im Kreis, auf 3 Quadratmeter, lief ich herum, unendlich. Und da habe ich gesagt, das ist mein Leben, das wird mein Leben sein. Umschlossen von einer Welt, die nicht änderbar ist, kein Leben, kein Schicksal, keine Freiheit, kein Unvorhergesehenes, keine Willkür. Und da bin ich schweißtropfend erwacht. Meine Mutter ist ins Zimmer gekommen, weil ich da geschrien habe. Hat mich da mit meinen nassen Pyjama gesehen, hat geglaubt, das sind meine ersten pubertären sexuellen Probleme, die da kommen. Hat gesagt, schlaf wieder ein, nimm dir eine Dusche, das wird schon vorbeigehen. Und so. Es ging eben nicht vorbei. Da bin ich weggelaufen.
0: Nach dem Studienjahr in Paris hat er sich dann zu einer prominenten Figur von der internationalen Globalisierungskritik entwickelt. Seine Bücher und öffentlichen Auftritte haben regelmässig für breite Diskussionen gesorgt, ihm aber auch Kritik, gerichtliche Verfahren und Kontroversen eingebracht. Der Ziegler hat sich insbesondere gegen Hunger und Armut weltweit engagiert. Immer wieder hat er auf strukturelle Ungleichheiten aufmerksam gemacht und tiefgreifende politische und wirtschaftliche Veränderungen gefordert. Mit ihm verliert die Welt ein unermüdlicher Kämpfer für globale Gerechtigkeit. Auch in der Schweiz war er bis ins hohe Alter präsent und hat sich regelmässig zu politischen Fragen gemeldet.
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3: Ja, heute haben wir eindeutig den Tiefpunkt der Woche erreicht. Es war den ganzen Tag kalt und regnerisch gewesen, mit Westwind und Höchsttemperaturen von 13 Grad. In der Nacht auf morgen bleibt es so kühl, dafür wird es dann im Verlauf vom Vormittag besser, der Himmel tut auf und die Sonne kommt vor. Am Nachmittag darf man sich sogar auf bis zu 18 Grad freuen. Die nächste Störung ist dann aber schon wieder unterwegs. Am Abend bedeckt sich der Himmel wieder und in der Nacht auf den Freitag wird es nochmal richtig kalt und nass. Knapp 10 Grad. Pünktlich auf den Feierabend am Freitag sollte dann aber wieder die Sonne vorkommen. Es baut sich ein Hochdruckgebiet auf, das dann auch fürs Wochenende stabileres, wärmeres und sonnigeres Wetter bringt.
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0: Ja, es ist Zeit für einen Schwerpunkt für die heutige Sendung und der dreht sich heute um den Shakespeare bzw. um den Shakespeare in Winterthur. Noemi hat ein Gespräch geführt mit der Regisseurin Anne Lenk und jetzt weiss ich nicht einmal, zu welchem Stück, um welches Stück das geht.
3: Was ihr wollt, oder auf Englisch heisst es Twelfth Night.
0: Twelfth Night vom Shakespeare, das ist das Gespräch von der Noemi mit der Anne Lenk.
3: Eine Überlebende von einem Schiffsunglück, die sich aus Selbstschutz als Mann ausgibt und in Dienst von einem Herzog tritt. Ein Herzog, der unglücklich in die Gräfin Olivia verliebt ist. Eine Gräfin, die eigentlich in Trauer ist und Gesellschaft meiden will, sich dann aber in neue Diener vom Herzog verliebt, während der neue Diener aber Gefallen am Herzog findet. Das Liebeschaos spielt sich im mysteriösen Illyria ab, im Stück «Was ihr wollt» vom Shakespeare. Das Thalia-Theater aus Hamburg ist zum Saisonabschluss mit dem Stück im Theater Winterthur zu Gast. Einen Blick hinter die Kulissen werfen wir im Gespräch mit der Regisseurin vom Stück.
4: Wollen Sie sich kurz vorstellen?
5: Ich bin Anne Lenk. Ich bin Regisseurin unter anderem am Thalia-Theater in Hamburg. Da bin ich aktuell auch in der Theaterleitung. Und ich habe «Was ihr wollt» dort inszeniert, womit wir jetzt hier auf Gastspiel sind.
4: Genau, das Stück, was ihr wollt, was hat Sie an diesem Stoff gereizt?
5: Es hat ein bisschen was mit dem Zeitpunkt zu tun, an dem wir es gemacht haben. Also dann plant es ja immer so 2 Jahre voraus und es ging um die Eröffnung einer neuen Intendanz. Das heißt, es ging darum, ein neues Ensemble vorzustellen und auch irgendwie ein bisschen eine neue Ära. Und was ihr wollt, hat eine große Dichte an schönen Figuren, die sehr unterschiedlich sind. Und es gibt nicht so richtig eine protagonistische Figur und ganz viele Nebenrollen, sondern eben eine schöne Ausgewogenheit. Und das fand ich zum einen toll, um ein neues Ensemble vorzustellen. Und zum anderen, wir hatten erst überlegt, ob wir was Düsteres machen, was so direkt in der Politik spielt, weil wir uns Gedanken gemacht haben, wie sich die Politik verändern wird in Deutschland und Europa vielleicht auch, hinsichtlich Rechtsruck und so weiter. Und ich dachte dann, ich würde eigentlich gerne irgendwie was eher Positives machen, was aber vielleicht einige Aspekte abdeckt, über die wir uns Gedanken machen. Und so in dieser Gemengelage kam es dann zu der Entscheidung, lass uns doch was ihr wollt machen. Es ist eine Komödie, es geht um Liebe. Es ist aber nicht nur lustig, sondern hat auch sehr fantastische Elemente und, weiß ich nicht, vielleicht auch einen Raum zum Träumen und zum Hoffen. So ungefähr.
4: Gut, das haben Sie jetzt schon ein bisschen angesprochen, aber das Stück ist ja schon eher alt. Wieso funktioniert das auch noch heute?
5: Ja, ich glaube, es geht um vielleicht einfach so urmenschliche Dinge, die sich einfach nicht geändert haben. Unsere Sprache hat sich vielleicht geändert, vielleicht hat sich unsere Art zu kommunizieren geändert. Wir haben andere Mittel, wir leben anders und verdienen unser Geld vielleicht anders. Aber dieses Urmenschliche, dass man traurig ist, wenn man Menschen verliert, dass man durcheinander ist, wenn man verliebt ist, dass die Liebe etwas ist, worum sich sehr vieles dreht und wofür es sich zu leben lohnt. Und dass wir den Exzess suchen und den Rausch. Ich glaube, das hat sich einfach nicht geändert. Und insofern kommen da 2 Dinge zusammen. Eine Art von älterer Sprache oder anderer Art, sich auszudrücken, was für uns am Theater immer spannend ist. Und gleichzeitig etwas, was uns bis heute als Menschen tief drin beschäftigt.
4: Jetzt so ein bisschen zu Ihrer Inszenierung. Wie sieht Ihr Illyrien oder Ihre Welt von «Was ihr wollt» aus?
5: Wir haben uns entschieden, auch wegen dieser Eröffnungssituation, das ein bisschen größer aufzuziehen und haben dann uns für die Zusammenarbeit mit dem Treppenhausorchester entschieden. Und das bestimmt so ein bisschen dieses Illyrien. Das Orchester ist ein junges und freies Orchester. Die sitzen nicht nur im Orchestergraben, sondern sind auch durchaus bereit, im Gehen, im Fahren, im Liegen oder im Fliegen zu spielen. Und das war erstmal so eine Grundvoraussetzung, dass wir dachten, das wäre irgendwie toll, mit denen zusammenzuarbeiten. Und dann habe ich gedacht, die Musik Und die MusikerInnen und die Instrumente, das müsste eigentlich dieses Illyrien sein. Also dieses Wort Illyrien, da liegt ja schon irgendwie was drin. Man denkt, das könnte so alles sein. Es geht irgendwie auch ein bisschen um den Tod, also um so eine Nahtod oder so eine Schwelle vielleicht in ein neues Leben, weil die zwei Figuren, die so am Anfang stehen, Viola und ihr Zwillingsbruder Sebastian, sind dem Ertrinken entkommen oder vielleicht auch nicht. Auf jeden Fall werden sie an den Strand gespült und es gibt Figuren, die die ganze Zeit trinken und sich dem Rausch hingeben. Und so hat dieses Illyrien etwas, was weit über eine, weiß ich nicht, irgendeine Ferieninsel hinausgeht, wie wir uns jetzt Mallorca heute so vorstellen, wo ja auch viele Leute hinreisen, um den Exzess, dem Exzess zu frönen. Und ich fand dieses traumhafte und auch so Grenzensuchende irgendwie sehr spannend, als ein Illyrien zu denken. Und wir haben jetzt Illyrien, das ist wie so eine hölzerne Welt aus alten Instrumenten zusammengezimmert, in denen, auf denen wiederum Instrumente platziert sind und Figuren, die diese Instrumente bedienen, also Musik machen und die auch so ein bisschen wie aus Holz aussehen oder wie so Holzkäfer. Also es ist wie so eine lebende Insel aus organischem und organisch aussehendem Material. Also es ging auch um so eine Sinnlichkeit dabei.
4: Es geht ja auch viel um Identität, Verkleidung und Geschlechterrollen. Wie wird das dargestellt?
5: Also das ist auch bei Shakespeare schon so drin, dass ein junges Mädchen an diesen Strand gespült wird. Und das hat sich ja bis heute nicht verändert, dass man als junge, alleinreisende, weiblich gelesene Person ein bisschen mehr Gefahren ausgesetzt ist als vielleicht eine männlich gelesene Person. Und so entscheidet sich Viola für eine Verkleidung und als junger Mann und möchte als Diener arbeiten. Und ich finde spannend, was diese Viola in diesem anderen Aussehen oder in diesem anderen Geschlecht für Erlebnisse macht. Und ich würde sagen, das ist eine große Identitätsfrage. Werde ich anders wahrgenommen und behandelt, weil ich ein Mann bin? Fühle ich mich deswegen zu jemandem hingezogen, weil er mich wie jemand anderes beachtet oder wahrnimmt? Und kann ich mich anders bewegen, weil ich in einem anderen Geschlecht stecke sozusagen? Vielleicht ist das so der Kern.
4: Wie ist so die Zusammenarbeit mit dem Ensemble? Wie war das so, das Stück zu proben?
5: Ich glaube, alle hatten Freude an den Figuren und auch an der Sprache, an dem Skurrilen und auch an dem Bösartigen, was ja auch drin vorkommt. Da werden ja auch Leute ganz, ganz gemein geärgert und eingesperrt und sich zu fragen, was geht in Menschen vor, um sowas zu tun, bis hin zu eben, was macht das, wenn man verliebt ist. Also all diese Dinge, sich mit denen zu beschäftigen und sich dabei neu kennenzulernen, weil es ja eine Neuzusammenstellung von Menschen ist. Und dann noch die Musik dazu, die natürlich auch eine Art Einschränkung darstellt, wenn parallel zum Sprechen musiziert wird. Und wir haben die Musik während der Proben entwickelt und konnten auch immer so ein bisschen gemeinsam gucken, also wie viel erträgt eine Spielerin an Musik im Hintergrund, wie laut, oder kann man das irgendwie rhythmisch verarbeiten mit der Sprache zusammen. Das war ein sehr konzentriertes Arbeiten, würde ich sagen. Also ich glaube, dass man sicherlich, hätte man andere Ensembles fragen, die das vielleicht ohne Orchester machen, kann ich mir vorstellen, dass die Proben ganz anders verlaufen. Aber bei uns hatte das schon was immer wieder auch Rationales, Geordnetes, weil Musik einfach eine Rationalität und eine Ordnung braucht, ein Timing, ein Takt und so weiter. Und das war schon sehr, sehr speziell und hat auch irgendwie eine Art von Sicherheit gegeben manchmal, oder einen Rahmen, was ich ganz interessant finde, ein bisschen wie ein Versmaß oder so, was es ja bei anderen Stücken gibt, dass man merkt, was mir manchmal gut tut, dass meine Fantasie ein bisschen beschränkt wird durch äußere Umstände und man nicht so komplett frei drehen kann im Erfinden, sondern merkt, ah, da ist eine Grenze, dann gehen wir mal in eine andere Richtung.
4: Ja. Also gab es auch Ideen jetzt mit dem Treppenhauskonzert, die jetzt wieder verworfen wurden?
5: Ja, also wir haben erstmal natürlich, gibt es unendlich viele Möglichkeiten und davon mussten einfach immer wieder welche ausgeschlossen werden. Wir haben auch zum Beispiel das Bühnenbild noch ein bisschen verändert, also das ist sehr beweglich. Wir hatten am Anfang überlegt, dass es immer wieder neu zusammengestellt und zusammengeschoben wird, dass es wie so eine bewegliche Insel ist. Und dann habe ich aber irgendwann gemerkt, wir werden viel Zeit brauchen, auch tontechnisch. Und habe mich dann entschieden, wir lassen es einfach stehen, dass diese Insel sich nicht in sich immer wieder bewegt oder nicht zu viel bewegt, wie sie eigentlich könnte, sondern dass der Spielraum da ein bisschen kleiner gefasst wird. Aber sicher hätte man noch 10 Abende machen können aus dem Material, was wir hatten, also musikalisch und so weiter. Ja.
4: Im Stück geht es ja auch um Trauer. Mhm. Sind diese Szenen eher schwieriger zu inszenieren als die lustigen oder wie haben Sie das erlebt?
5: Ja, interessant ist, dass die Trauer fast durchweg vorhanden ist, aber sie hat keinen großen Raum. Also sie liegt drüber und das hat uns schon auch ein bisschen beschäftigt, dass man so denkt, für Olivia zum Beispiel, eine der Figuren, die ist offiziell in Trauer und ihr Nah ist eigentlich auch in Trauer. Weil sie in Trauer ist, verbirgt sie ihr Gesicht und lebt zurückgezogen und nimmt es aber auch als Ausrede, um einem Verehrer die kalte Schulter zeigen zu können. Sie sagt immer, ich bin in Trauer, ich kann nicht, aber eigentlich interessiert sie sich nicht für ihn. Sie kennt ihn auch gar nicht, er kennt sie auch nicht, aber er ist sehr, sehr wild darauf, sie zu heiraten. Und Viola ist in Trauer, weil sie meint, ihren Bruder verloren zu haben. Und das fand ich gar nicht einfach, dem immer wieder gerecht zu werden, dass man immer wieder weiß, so die Schicht gibt es. Also unter dem Lachen liegt gerade eine Trauer. Auch es gibt auch eine Person, eine Figur, die ganz viel trinkt. Und man eigentlich so weiß, die trinkt sich die Trauer gerade weg. Und das wird aber gar nicht richtig ausgesprochen. Also das ist wie so, und das finde ich nicht einfach, dass man es einfach annimmt, ohne es auszustellen.
4: Spannend. Ich habe gelesen, Sie verpassen dem Stück eine gute Prise Queerness. Ist das Material an sich nicht schon ziemlich queer mit den ganzen Verkleidungen und mit dem Liebeschaos?
5: Ja, ich würde auch nicht sagen, ich verpasse dem Stück Queerness, sondern die ist da drin. Und, ja. und wir haben das dankbar aufgenommen, weil es einfach vielleicht nicht so wahnsinnig viele Stoffe gibt, die vor allem die älter sind, die sich mit Queerness beschäftigen. Und insofern haben wir das mit aufgenommen und vergrößert. Aber wie gesagt, es ist sowieso da. Also es gibt eindeutige Liebesbekundungen zwischen Antonio und Sebastian. Der Narr hängt die ganze Zeit bei Orsino rum und da denkt man auch, es könnte irgendwie ein Liebespaar sein. Das haben wir so ein bisschen verstärkt dann oder denen einfach noch Aktionen dazu gegeben, dass die ein Liebespaar sind am Ende. Und bei uns ist Olivia generell nicht an Männern interessiert. Und bei Shakespeare wird das nicht gesagt, da will sie einfach nur diesen Orsino nicht. Und bei uns ist es so, dass sie generell Männer nicht interessant findet als Liebespartner und sich aber in Cesario verliebt und sich wundert, wieso finde ich auf einmal einen jungen Mann toll. Ich habe noch nie einen Mann toll gefunden. So, das bringt die Verwirrung wie nochmal um eins größer. Okay. Ja.
4: Es geht ja viel eben um diese Liebe. Ist das für Sie auch so das Zentrum des Stückes oder setzen Sie eher den Fokus auf das Lustige oder die Fragen um die Identität?
5: Ja, es ist interessant, weil ich glaube, ich weiß manchmal nicht genau, ob diese Liebe, um die es da geht, das ist, was wir vielleicht Liebe nennen. Wahrscheinlich hat sowieso fast jeder einen anderen Begriff von Liebe, aber bei Shakespeare geht es ja oft um so Liebe auf den ersten Blick. Da würden jetzt ganz viele Leute sagen, weiß nicht, Liebe ist auch irgendwie eine Entscheidung oder Liebe wird praktiziert, indem man miteinander lebt und sich immer wieder entscheidet dafür. Ich bin für den anderen da oder ich gehe die Entwicklung von jemandem mit. Und unter diesem Vorbehalt würde ich sagen, ja, ist klar, es geht um Liebe, aber es ist eine irgendwie abstraktere Idee von Liebe, finde ich, als vielleicht wir im Alltäglichen ihr begegnen oder wie wenn man heute Beziehungen denkt. Ich meine, man kann Liebe ja auch zur Welt, zur Natur, zur Musik haben und ich glaube, diese Art, dieser Aspekt von Wärme oder von Schönheit im Leben suchen, dass der sehr wichtig ist und gleichzeitig auch diese Art von Liebe sich sehr um das eigene dreht, also schon um die eigene Identität. Mhm. Ne? Dieses, ich finde es ein bisschen auch bei Romeo und Julia. Romeo ist gerade, hat Liebeskummer wegen einer anderen Frau, sieht Julia auf dem Maskenball, ist sofort in sie verliebt und man fragt sich dann schon, ja, es ist schon auch eine Begegnung mit sich selbst in dem Moment, ne? Diese Art von Liebe in Anführungsstrichen. Und ich glaube, vielleicht ist es das, worum sich es irgendwie dreht. Die Begegnung mit sich selbst und der Humor, der zieht sich ja irgendwie in alles oder über alles drüber. Man kann ja sowohl über Trauer als über Schmerz lachen oder über Unbeholfenheit. Irgendwie hat, glaube ich, jede Lebenssituation immer was Komisches oder ein Potenzial zur Komik in sich. Und ich finde, Was ihr wollt, gar nicht so brüllend komisch. Es hat eine Leichtigkeit, würde ich sagen. Das finde ich immer so auch ein bisschen ein Merkmal von der Komödie. Eine Art von Leichtigkeit, selbst wenn es traurig wird, dass das immer auch was anderes noch greifbar ist, dass es nicht um den tiefen Hass geht, sondern wenn, dann um eine Schadenfreude oder so. Und das finde ich manchmal auch ganz erleichternd, dass es nicht ganz so in die Abgründe geht. Vielleicht kann man das so beschreiben.
4: Okay. Und dann noch so als Abschlussfrage, wenn jetzt hier Menschen zuhören, die Shakespeare vielleicht eher schwierig finden, wie würden Sie die dann trotzdem in die Vorstellung einladen?
5: Gar nicht so einfach. Shakespeare schwierig, weil Shakespeare ist ja so vielfältig und es gibt natürlich eine Reihe von Texten, die vielleicht sich mit Krieg befassen und vielleicht auch sehr schwer zu lesen sind oder so und dadurch irgendwie wegrücken oder man denkt, wie reden die da und warum wollen die sich immer alle gegenseitig umbringen und warum sind die alle so gemein? Und das ist ja dann immer, wenn man es auf die Bühne bewegt, wird es ja erstmal viel einfacher zu konsumieren sozusagen, also viel menschlicher und die Stücke sind ja auch wirklich geschrieben fürs Theater. Also die haben ja, damals hat man ja nicht gelesen, sondern es gab einzelne Schriftrollen für diejenigen, die es auswendig gelernt haben und es ist wirklich im Machen auch nochmal verändert worden oder im Proben. Also das ist nicht eine wirkliche Literatur, sondern es ist einfach wirklich sind Texte für die Bühne und Figuren für die Bühne. Und bei Shakespeare gab es ja diese offenen Theater mit, da wurde auch irgendwie im Stehen und da wurde Essen mitgebracht und es war einfach ein Event. Und ich finde, das spürt man auch immer noch da drin, dass das was sehr Lebhaftes hat und Fluides und, ja, weiß ich nicht, Vielseitiges, so würde ich sagen. Also es ist sicherlich kein trockener, einseitiger, eindeutiger Morast.
3: Vielen Dank der Anne Lenk für die Eindrücke zu «Was ihr wollt» vom Thalia Theater Hamburg. Im Theater Winterthur wird das Stück am 11. und 12. Juni aufgeführt. Mehr Infos findet man auf www.theaterwinterthur.ch/was-ihr-wollt.
0: Das war der Beitrag von Noemi zum Shakespeare in Winterthur. Und wie immer könnt ihr natürlich auch diesen Beitrag online nachhören.
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3: Und heute kommt man am 7. ins Roxy Vinyl Café an der Neustadtgasse. Dort ist ein Meetup vom Zine Club, das einjährige Jubiläum von diesem Club sogar. Man kann basteln, häkeln, malen oder eigene Zines machen, also so kleine Magazinli. Der Eintritt ist gratis, mit Kollekten und ein bisschen Bastelmaterial ist auch vorhanden, aber man kann selber noch mehr mitnehmen. Oder man geht jetzt gerade auf die 6:30 ins Museum Schaffen. Dort findet eine Gesprächsrunde zum Thema «Ist das Kulturgut oder kann das weg?» statt, mit Gästen aus unterschiedlichen Fachrichtungen. Sie gehen der Frage nach, was Kulturgut ausmacht, wie man mit ihm umgeht und wie man entscheidet, was erhaltenswert ist und was nicht. Der Eintritt ist frei und es braucht auch keine Anmeldung. Man kann also einfach vorbeigehen.
0: Yes, oder man kann daheim bleiben und Radio Stadtfilter hören. Hier geht es weiter mit Musik a Gogo bis am 7. Dann Frau Müller im Gespräch. Das ist eine Wiederholung vom 18.05. von diesem Jahr. Dann am 8. Openbauer. und dann Musik an Gogo bis um Mitternacht. Dann könnt ihr die erste Wiederholung von aktueller Politur hören. 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
3: Ja, genau.
0: Mal an einem Donnerstag.
3: Ausnahmsweise.
0: Wie ist das passiert?
3: Das ist passiert, weil am Dienstag ist der Praktikum-Hainun ausgefallen und ich kann doch nicht eine Woche von meinem Praktikum kein Hainun machen. Das ist nicht möglich.
0: Hast du ein Thema schon? Was erwartet uns?
3: Ich mache vielleicht ein bisschen Heartbreak-Songs.
0: Heartbreak-Songs? Ja. Okay, gut.
3: Aber nicht nur traurig. Es gibt ja dann auch so ein bisschen die Hässigen und so ein bisschen so.
0: Ja.
3: Different Stages.
0: Das ist eben auch ein breites Feld, ja, auf jeden Fall.
3: Ja.
0: Gut, wir sind gespannt und allerspätestens hören wir uns dann wieder zur nächsten Politur am 6. Bis dann wünschen wir allen einen schönen Abend.
3: Tschüss. Tschüss.
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